0: Mittelgebirgen bis 8 Grad. Tagsüber dann vor allem im Norden Schauer und einzelne Gewitter, vom Süden bis in die östliche Mitte stark bewölkt bis bedeckt und gebietsweise länger andauernder Regen. Dazu Höchstwerte von 15 bis 21 Grad.
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1: Ich bin Thomas Brockt. Nach dem Brand in einem Umspannwerk in Reutlingen vergangene Nacht haben Staatsschutz und Antiterrorzentrum beim Landeskriminalamt in Stuttgart die Ermittlungen übernommen. Das teilte Innenminister Hagel mit. Es geht demnach um den Verdacht der vorsätzlichen Brandlegung und der Störung öffentlicher Betriebe. Bundesinnenminister Dobrindt geht von einem Anschlag aus, das sagte er im ZDF.
2: Wir gehen davon aus, dass es sich hier aller Wahrscheinlichkeit nach um einen Brandanschlag handelt. Notwendige Spuren wurden ermittelt. Jetzt geht es darum, dass man in alle Richtungen weiter ermittelt, um die Grundlage dieses Brandanschlags und die Täter entsprechend auch zu ermitteln.
1: Innenminister Dobrindt. Der Brand hatte zu einem großflächigen Stromausfall geführt. Die Deutsche Bahn stattet ihre Kundenbetreuer an Bahnhöfen und in Zügen seit einigen Wochen mit Bodycams aus. Rund ein Drittel haben das freiwillige Angebot bislang in Anspruch genommen. Bis Jahresmitte wolle man eine Quote von 50% erreichen, heißt es bei der Bahn. Außerdem sollen alle Beschäftigten mit Kundenkontakt eine verpflichtende Schulung besucht haben. Umfragen der Gewerkschaft EVG zeigen immer wieder, dass sich viele Zugbegleiter bei ihrer Arbeit nicht sicher fühlen. Der Tankrabatt entlastet Autofahrer zwar spürbar, nach Berechnungen des IFO-Instituts bleibt aber ein Teil der rund 1,6 Milliarden Euro an Steuermitteln bei den Mineralölkonzernen hängen. Die Wirtschaftsforscher sehen die Maßnahme deshalb kritisch.
3: An der Zapfsäule kommt zwar ein Großteil des Rabatts an, nach Einschätzung des IFO-Instituts profitieren davon aber vor allem Vielfahrer und Menschen mit größeren Autos. Wer nur selten tankt oder mit wenig Geld auskommen muss, habe deutlich weniger von dieser Entlastung. Die Forscher aus München sagen deshalb, wenn der Rabatt Ende des Monats ausläuft, sollte Schluss sein. Statt günstigeren Sprit für alle zu finanzieren, könnte der Staat Menschen mit geringem Einkommen gezielter unterstützen. Zoe Tassovali, Redaktion.
1: Nach jahrelangen Vorbereitungen ist das milliardenschwere Rüstungsprojekt eines deutsch-französischen Kampfjets gescheitert. Bundeskanzler Merz und der französische Präsident Macron seien zu der Einschätzung gekommen, dass die Unternehmen Dassault und Airbus beim Bau eines gemeinsamen Kampfflugzeugs nicht zusammenfinden, hieß es aus deutschen Regierungskreisen. Merz habe Macron daher nahegelegt, den Bau des Jets nicht weiter zu verfolgen. Zum Wetter, die aktuelle Vorhersage des Deutschen Wetterdienstes. Heute vor allem im Norden Schauer und einzelne Gewitter, vom Süden bis in die östliche Mitte stark bewölkt und gebietsweise länger andauernder Regen. Dazu Höchstwerte von 15 bis 21 Grad. Morgen am Mittwoch wenig Änderungen, es wird wechselnd bewölkt und es gibt immer wieder Schauer und kurze Gewitter. Am Alpenrand länger anhaltender Regen, das Ganze bei ähnlichen Temperaturen.
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0: Ich bin Thomas Brockt. Nach dem Brand in einem Umspannwerk in Reutlingen vergangene Nacht haben Staatsschutz und Antiterrorzentrum beim Landeskriminalamt in Stuttgart die Ermittlungen übernommen. Das teilte Innenminister Hagel in Reutlingen mit. Es geht demnach um den Verdacht der vorsätzlichen Brandlegung und der Störung öffentlicher Betriebe.
1: Selbst viele Stunden nach dem Feuer waren noch Haushalte in Reutlingen ohne Strom. Für die Nacht soll es zur Sicherheit einen Notfalltreffpunkt geben. Dort können die Menschen etwa Handys aufladen oder Babynahrung erwärmen. Der Netzbetreiber spricht von insgesamt 3 entdeckten Brandstellen und einem beschädigten Zaun. Ermittler fanden Spuren eines möglichen Brandbeschleunigers. Sicherheitskreisen zufolge deutet das Vorgehen auf Linksextremisten hin. Landesinnenminister Hagel sagte aber, man ermittle in alle Richtungen. Ursula Winkler, Nachrichtenredaktion.
0: Die 9 Atommächte haben im vergangenen Jahr 19% mehr in Atomwaffenarsenale investiert als im Jahr davor. Das geht aus einem Bericht der internationalen Kampagne zur Abschaffung von Atomwaffen hervor. Sie beziffert den Gesamtbetrag auf 119 Milliarden Dollar. Nach den Angaben der Organisation hat Russland mit 5.420 die meisten Atomwaffen. Dahinter kommen die USA, China und Frankreich. Schnelleres Internet, mehr Mobilfunk und weniger Bürokratie. Bund, Länder, Kommunen und die Telekommunikationsbranche haben einen gemeinsamen Ausbaupakt beschlossen. Allein im kommenden Jahr wollen die Unternehmen fast 11 Milliarden Euro in Glasfaser- und Mobilfunknetze investieren.
2: Damit neue Leitungen und Mobilfunkmasten schneller gebaut werden können, sollen Genehmigungen künftig deutlich einfacher und digitaler ablaufen. Außerdem wollen die Anbieter ihre Netze stärker gemeinsam nutzen. Das bedeutet mehr Wettbewerb, ohne dass überall doppelt gebaut werden muss. Ob die Ziele tatsächlich erreicht werden, soll regelmäßig überprüft werden. Dafür bekommt auch die Bundesnetzagentur zusätzliche Kontrollaufgaben. Zoe Tassovali, Redaktion.
0: Nach jahrelangen Vorbereitungen ist das milliardenschwere Rüstungsprojekt eines deutsch-französischen Kampfjets gescheitert. Bundeskanzler Merz und der französische Präsident Macron seien zu der Einschätzung gekommen, dass die Unternehmen Dassault und Airbus beim Bau eines gemeinsamen Kampfflugzeugs nicht zusammenfinden, hieß es aus deutschen Regierungskreisen. Merz habe Macron daher nahegelegt, den Bau des Jets nicht weiter zu verfolgen. Zum Wetter, die aktuelle Vorhersage des Deutschen Wetterdienstes. Heute vor allem im Norden Schauer und einzelne Gewitter, vom Süden bis in die östliche Mitte stark bewölkt und gebietsweise länger andauernder Regen. Dazu Höchstwerte von 15 bis 21 Grad. Morgen am Mittwoch wenig Änderungen, es wird wechselnd bewölkt und es gibt immer wieder Schauer und kurze Gewitter. Am Alpenrand länger anhaltender Regen, das Ganze bei ähnlichen Temperaturen.
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3: Ich bin Thomas Brockt. Nach dem Brand in einem Umspannwerk in Reutlingen verdichten sich die Hinweise auf eine mögliche Brandstiftung. Ermittler konnten einen möglichen Brandbeschleuniger sichern. Alle Spuren würden nun ausgewertet, teilte das Landeskriminalamt mit. Bisher gibt es weder Hinweise auf Tatverdächtige noch auf ein Motiv. Zeitweise waren zehntausende Menschen ohne Strom. Inzwischen sind die meisten wieder am Netz. Wann die Stromversorgung vollständig wiederhergestellt sein wird, ist aber noch unklar. Die neuen Atomwaffenländer haben im vergangenen Jahr 19% mehr in Atomwaffenarsenale investiert als im Jahr davor. Das geht aus einem Bericht der internationalen Kampagne zur Abschaffung von Atomwaffen hervor. Die Organisation beziffert den Gesamtbetrag auf umgerechnet 102 Milliarden Euro.
4: Mit Abstand am meisten Geld stecken die USA in ihr Atomwaffenarsenal, sogar mehr als alle anderen Atommächte zusammen. Dahinter folgen China, Großbritannien und Russland. Die Friedensorganisation hält die Summen für völlig unverhältnismäßig. Sie verweist darauf, dass schon die Ausgaben eines einzigen Tages ausreichen würden, um Millionen Menschen vor Hunger zu schützen. Zoe Tassovali, Nachrichtenredaktion.
3: Kameras, Bodycams und Schutzhelme. Die Deutsche Bahn setzt auf neue Technik und Ausrüstung, um das Sicherheitsgefühl ihrer Beschäftigten und der Fahrgäste zu stärken. Denn immer wieder kommt es etwa zu Konflikten bei der Ticketkontrolle. Für bundesweites Entsetzen sorgte Anfang Februar ein tödlicher Angriff auf einen Zugbegleiter in der Westpfalz.
5: Die Bahn will kräftig aufrüsten für mehr Sicherheit. So laufen an Bahnhöfen und auch in Zügen tausende Kameras. Die Bilder sollen künftig in Echtzeit ausgewertet werden. Eine künstliche Intelligenz schlägt dann bei Konflikten Alarm. Außerdem wird in einigen Zügen eine Doppelbesetzung getestet. Die Zugbegleiter sind dann entweder zu zweit an Bord oder werden von Security-Leuten begleitet. Ursula Winkler, Nachrichtenredaktion.
3: Die deutsche Fußballnationalmannschaft ist in ihrem WM-Quartier in Winston-Salem im US-Bundesstaat North Carolina angekommen. Kurz darauf gab es gleich ein öffentliches Training vor 3000 Fans. Die wichtigste sportliche Nachricht dabei, Torwart Manuel Neuer war nach seinen Wadenproblemen mit vollem Einsatz dabei und konnte alle Übungen mitmachen. Bundestrainer Julian Nagelsmann plant mit Neuer in der Startelf am kommenden Sonntag im ersten Gruppenspiel gegen WM-Neuling Curaçao. Zum Wetter, die aktuelle Vorhersage des Deutschen Wetterdienstes. Heute vor allem im Norden Schauer und einzelne Gewitter, vom Süden bis in die östliche Mitte stark bewölkt und gebietsweise länger andauernder Regen. Dazu Höchstwerte von 15 bis 21 Grad. Morgen am Mittwoch wenig Änderungen, es wird wechselnd bewölkt und es gibt immer wieder Schauer und kurze Gewitter. Am Alpenrand länger anhaltender Regen, das Ganze bei ähnlichen Temperaturen.
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1: Ich bin Babette Büchner. Bundesfinanzminister Lars Klingbeil hat sich optimistisch gezeigt, dass das Rentensystem in Deutschland durch Reformen seiner Regierung stabil gehalten werden kann. Dabei unterstützt Klingbeil einen Vorschlag des Deutschen Gewerkschaftsbunds für verpflichtende Betriebsrenten. Das würde helfen, sagte Klingbeil in der ARD. Auf Basis von Vorschlägen einer Rentenkommission will die Regierung neue Weichen für die Rente stellen. Die Vorschläge sind für diesen Monat angekündigt. Nach dem Brand in einem Umspannwerk in Reutlingen konnten Ermittler einen möglichen Brandbeschleuniger sichern. Innenminister Alexander Dobrindt sagte im ZDF:
2: Wir gehen davon aus, dass es sich hier aller Wahrscheinlichkeit nach um einen Brandanschlag handelt. Notwendige Spuren wurden ermittelt. Jetzt geht es darum, dass man in alle Richtungen weiter ermittelt, um die Grundlage dieses Brandanschlags und die Täter entsprechend auch zu ermitteln.
1: Bisher gibt es weder Hinweise auf Tatverdächtige noch ein Motiv. Zeitweise waren Zehntausende Menschen ohne Strom. Die 9 Atomwaffenländer haben im vergangenen Jahr 19% mehr in Atomwaffenarsenale investiert als im Jahr davor. Das geht aus einem Bericht der internationalen Kampagne zur Abschaffung von Atomwaffen hervor. Die Organisation beziffert den Gesamtbetrag auf umgerechnet 102 Milliarden Euro.
3: Mit Abstand am meisten Geld steckten die USA in ihr Atomwaffenarsenal, sogar mehr als alle anderen Atommächte zusammen. Dahinter folgen China, Großbritannien und Russland. Die Friedensorganisation hält die Summen für völlig unverhältnismäßig. Sie verweist darauf, dass schon die Ausgaben eines einzigen Tages ausreichen würden, um Millionen Menschen vor Hunger zu schützen. Auch den regulären Haushalt der Vereinten Nationen hätte man mit dem Geld über Jahrzehnte finanzieren können. Zoe Tassovali, Nachrichtenredaktion.
1: Das Smartphone während der Fahrt zu benutzen, ist laut ADAC für einige Menschen zu einer gefährlichen Gewohnheit geworden. Bei einer Beobachtung des Automobilclubs in 5 Großstädten nutzten rund 2,7% der Autofahrer sowie 1,4% der Rad- und E-Scooterfahrer das Handy während der Fahrt. Der ADAC warnt, wer auch nur wenige Sekunden auf das Display schaue, sei im Stadtverkehr praktisch blind unterwegs.
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4: Aktuell in Hamburg 14 Grad, in Papenburg 13, genauso in Bremen, Hannover 14, Bad Salzuflen 13, Kassel 14 und Merzig im Saarland 14 Grad. Ja, heute ist vom Sommergefühl nicht allzu viel dabei. Es bleibt wechselhaft mit vielen Wolken, immer wieder Schauern, im Norden auch einzelne Gewitter. Im Süden und in Teilen der östlichen Mitte regnet es länger und teils kräftig. Höchstwerte zwischen 15 und 21 Grad. Morgen geht's ähnlich weiter mit neuen Schauern, kurzen Gewittern. Am Alpenrand auch länger Regen.
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4: 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Mensch, einfach diese gute Mischung aus Schlager-Dinos wie gleich Costa Cordalis und Vergessen mit Anita und den aktuellen Schlager-Hits. Anna-Karina Wojcik ist zum Beispiel auch gleich dabei mit Dieses Gefühl, ganz frisch. Und wir starten rein mit unserem Lieblingssaarländer Erik Philippi, Schock verliebt.

0: 13 nach 6. Schönen guten Morgen.
1: 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Heute ist
0: Dienstag, der 9. Juni 2026. Heute vor 20 Jahren eröffnet Bundespräsident Horst Köhler in München die 18. Fußball-Weltmeisterschaft. Die deutsche Nationalmannschaft startet mit einem 4:2-Sieg gegen Costa Rica erfolgreich in das WM-Sommermärchen. Wenn ihr heute Geburtstag habt, dann feiert ihr zusammen mit Michael J. Fox. Der kanadische Schauspieler wird heute 65 und wurde mit Filmen wie Zurück in die Zukunft weltberühmt. Seit vielen Jahren kämpft er offen gegen seine Parkinson-Erkrankung und engagiert sich mit großem Einsatz für die Forschung. Ein Aktivismus, der ihn weit über Hollywood hinaus zu einer inspirierenden Persönlichkeit gemacht hat. Und heute richtet sich der Blick auf Wissen und Geschichte, denn es ist der Internationale Tag der Archive. Ein Tag, der daran erinnert, wie wichtig es ist, Dokumente, Geschichten und Erinnerungen zu bewahren, damit wir auch morgen noch wissen, was gestern passiert ist.
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0: Immer wieder gut, die Flippers bei Antenne Schlager. 20 nach 6 an diesem Dienstag. Ja, ein frischer Frühsommermorgen. Ihr steht vielleicht am Bahnsteig, der Kaffee dampft. Jemand hält euch spontan die Tür auf. Ein Lächeln, ein Bitte nach Ihnen. Und genau solche kleinen Momente sind jetzt wissenschaftlich bestätigt. Wir Menschen, wir sind viel kooperativer, als wir selbst glauben. Wir arbeiten gerne mit anderen zusammen, beziehungsweise gönnen auch anderen was. Gestern kam die Meldung, ein Forschungsteam aus Bonn und Frankfurt, unter anderem mit dem Verhaltensökonom Armin Falk, hat eine große globale Studie veröffentlicht. Über 100.000 Menschen in 125 Ländern haben an einem Experiment teilgenommen. Entweder mehr Geld für sich behalten oder weniger nehmen, damit gemeinsam eine Spende für den Klimaschutz entsteht. Und das Ergebnis? Rund 69% entscheiden sich fürs Miteinander. Spannend. Dabei auch bei der ganzen Geschichte ist, wir unterschätzen uns wohl total. Gerade hier in Deutschland. Tatsächlich waren es starke 86%, die kooperiert haben. Erwartet wurden aber nur 48 von den anderen, von den jeweils anderen. Also das heißt für euren Tag, die Welt da draußen ist ein bisschen besser, als ihr denkt. Also ruhig mal öfter den Kaffee teilen, die Tür offen halten. Lohnt sich.
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4: Guten Morgen am Dienstag. Das schwere Erdbeben auf den Philippinen hat schwere Folgen. Mindestens 37 Tote, Hunderte Verletzte und Tausende Menschen ohne Zuhause. In der betroffenen Region kommt es immer wieder zu starken Nachbeben, die Rettungskräfte vor große Herausforderungen stellen. Der ADAC warnt bei uns vor einer gefährlichen Entwicklung im Straßenverkehr. Das Handy am Steuer werde für viele zur Gewohnheit. Bei Beobachtungen in 5 Großstädten nutzten rund 2,7% der Autofahrer ihr Smartphone während der Fahrt. Der ADAC mahnt, schon wenige Sekunden Blick aufs Display machen Menschen im Stadtverkehr praktisch blind und fordert strenge Kontrollen. Und zur Fußball-Weltmeisterschaft. Nationaltorwart Manuel Neuer ist nach seiner Verletzung wieder voll im Training. Bundestrainer Nagelsmann plant offenbar fest mit ihm für das erste Spiel.
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4: 6.30 Uhr aktuell in Hamburg 14 Grad, in Bremen 13, Walsrode 13, Detmold 13, Frankfurt am Main 15 und Merzig im Saarland 13 Grad. Heute nicht allzu viel Sommergefühl, eher wechselhaft heute mit vielen Wolken, immer wieder mal Regenschauern, im Norden auch einzelne Gewitter. Im Süden Deutschlands und in Teilen der östlichen Mitte, da kann es auch länger und teils kräftig regnen. Höchstwerte zwischen 15 und 21 Grad heute.
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0: Appetit.
1: Himbeereis zum Frühstück. Auf jeden Fall Kaffee oder Tee dazu heute früh. Es ist 20 Minuten vor 7 gleich. Ihr hört Antenne Schlager mit Annemarie Eilfeld gleich neu geboren. Mit Vincent Groß über uns die Sonne. Und wie immer um diese Zeit mit dem Blick in die Sterne.
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1: Für heute Dienstag, den 9. Juni. Widder. Gemeinsames Tun mit Freunden sorgt dafür, dass du dich verbunden fühlst. Wertschätzung ist spürbar. Stier. Berufliche Schritte lohnen sich heute besonders. Setze deine Ideen gezielt in die Praxis um. Zwillinge. Du profitierst vom Sport. Eine Bewegungseinheit bringt Frische und Leichtigkeit. Krebs. Motivation kommt durch positive Rückmeldung. Du hältst Anerkennung für dein Engagement. Löwe. Mit Selbstvertrauen setzt du kreative Lösungen im Job um. Deine Fähigkeiten werden wahrgenommen. Jungfrau. Neue Bekanntschaften bereichern deinen Tag. Freu dich über besondere Impulse. Waage. Am Arbeitsplatz kannst du heute Erfolge feiern. Deine Ergebnisse sind bemerkenswert. Skorpion. Genieße gesundes Essen. Folge deiner Intuition und tu deinem Körper etwas Gutes. Schütze. Mit diplomatischer Herangehensweise punktest du beruflich. Deine Expertise fällt auf. Steinbock. Du fühlst dich kraftvoll. Ergreife den Moment, um Herzensprojekte zu realisieren. Wassermann. Heute erfährst du Fürsorge und Nähe. Zuwendung bringt dir Wärme. Und Fische, du bist heute besonders offen. Etwas Neues auszuprobieren fällt dir besonders leicht.

Gleich 11:07 Uhr, schön früh Sommermorgen mit Antenne Schlager an diesem Dienstag. Ja, ihr lauft vielleicht durch eure Stadt, durch euren Ort. Die Sonne kommt vielleicht gerade ein bisschen raus. Ihr habt den ersten Kaffee in der Hand und dann dieser Blick auf den Boden. Zu viele Kippen zwischen Kopfsteinpflaster und Brückengeländer. Kennt ihr. Genau so ging es auch zwei Seniorinnen in Hannmünden. Cornelia Schulze und Heike Tauer-Schneider. Und statt sich zu ärgern, haben die beiden einfach gemacht. In einer Nacht- und Nebelaktion haben sie Eimer mit Sand aufgestellt. Mit dem freundlichen Hinweis, steckt die Kippe in den Sand. Das Prinzip dahinter ist stark, nicht meckern, sondern es den Leuten so leicht wie möglich machen, das Richtige zu tun. Große Öffnung, sauber, direkt greifbar und vor allem ohne erhobenen Zeigefinger. Die Reaktion? Total positiv. Händler wollten die Eimer jetzt auch vor ihren Läden haben und von der Stadt gab es keinen Rüffel. Im Gegenteil, die Idee wurde aufgenommen, weiterentwickelt und unterstützt. Heute hängen da an den Stellen schicke Edelstahl-Aschenbecher, die sogar von der Stadt gereinigt werden. Witzigerweise haben sie die ausgerechnet vom Preisgeld eines Ehrenamtspreises finanziert, den die beiden für ihre Initiative bekommen haben. Das haben sie direkt wieder in die Stadt investiert. Und das Beste, andere Städte schauen auch schon da drauf. Das heißt für euren Tag, Veränderung beginnt manchmal ganz leise, mit einer guten Idee und dem Mut einfach anzufangen. Und wir helfen euch auch beim Anfang jetzt mit Florian Silbereisen und Thomas Anders bei Antenne Schlager. Sie sagte doch, sie liebt mich.

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9: Ich bin Babit Büchner. Die Grünen setzen die schwarz-rote Koalition beim BAföG unter Druck. Im Bundestag soll nach dem Willen der Fraktion am Donnerstag namentlich über eine Vorlage zur Anhebung der BAföG-Sätze abgestimmt werden.
10: Eine Schritt

0: Stoß. Auch das würde helfen, das Rentensystem zukunftsfähig zu machen, sagte Klingbeil in der ARD. Er zeigte sich dabei optimistisch, dass das Rentensystem in Deutschland durch Reformen seiner Regierung stabil gehalten werden kann. Nach dem Stromausfall in Reutlingen gehen die Behörden dem Verdacht auf einen Brandanschlag nach. Staatsschutz und Antiterrorzentrum ermitteln.
1: Am Umspannwerk haben die Experten einen möglichen Brandbeschleuniger gefunden und nun arbeiten alle mit Hochdruck in sämtliche Richtungen. War es ein Brandanschlag, vielleicht von Linksextremen oder sogar ein Terrorakt? Unklar ist auch, wann alle wieder Strom haben. Heute Nacht gab es eine Notversorgung. Da konnten Menschen ihr Handy aufladen oder Milch fürs Baby warm machen. Gestern waren zeitweise Zehntausende vom Blackout betroffen. Claudia Wächter, Nachrichtenredaktion.
0: Und zum Sport. Die deutsche Fußballnationalmannschaft ist in ihrem WM-Quartier in den USA angekommen. Wenige Stunden nach der Ankunft gab es gleich ein öffentliches Training vor 3000 Fans. Die wichtigste sportliche Nachricht dabei: Torwart Manuel Neuer war nach seinen Wadenproblemen mit vollem Einsatz dabei und konnte alle Übungen mitmachen. Bundestrainer Julian Nagelsmann plant mit Neuer in der Startelf am kommenden Sonntag im ersten Gruppenspiel gegen Curaçao.
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3: Frisch heute Morgen in Hamburg 14 Grad, Bremen 13, Meppen 13, Berlin 19, Herford 13 und Merzig im Saarland 12 Grad. Sommergefühl nicht allzu viel heute. Es bleibt wechselhaft mit vielen Wolken, immer wieder Schauern. Im Norden auch einzelne Gewitter mit dabei. Und im Süden und in Teilen der östlichen Mitte kann es auch länger und teils kräftig regnen. Höchstwerte zwischen 15 und 21 Grad heute.
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3: 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Hey, danke schön fürs Finden und Einschalten. Vielleicht hört ihr uns gerade zufällig in eurem neuen DAB Plus Autoradio. Herzlichen Glückwunsch dazu. Und ihr denkt, Antenne Schlager, das ist ja klasse. Wie kann ich das dann auch zu Hause hören? Ja, einmal übers Internet natürlich. Weltweit geht das. Zum Beispiel auch, wenn ihr eine Alexa habt, sagt ihr einfach, Alexa, starte Antenne Schlager. Oder über DAB Plus, ganz ohne Internet, geht das auch in Niedersachsen, Hamburg, Bremen, in Ostwestfalen-Lippe, im Saarland und jeweils auch in den angrenzenden Gebieten. Einfach mal ausprobieren, wenn ihr so ein DAB Plus Radio habt, macht mal einen vollständigen Sendersuchlauf und guckt dann nach in der Senderliste. Wir sind dann eingeteilt je nach Gerät, entweder logischerweise unter A wie Antenne Schlager oder manchmal eben auch weiter hinten unter dem Kurzcode Schlager unter S. Ich sag Dankeschön fürs Rumfrickeln an den Geräten, Dankeschön fürs Einschalten. Gleich Andrea Berg, du hast mich tausendmal belogen und hier ist Maite Kelly. 7 Leben für dich.

0: Jay Ötzi, Bartender Schlager. Die deutsche Version sozusagen von den Man at Work Down Under, die haben über ihr Australien gesungen. Den DJ Ötzi natürlich über sein Tirol. Gleich Kerstin Ott, nachts sind alle Katzen grau. 13 nach 7.
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0: Tja, noch zweimal wach werden, dann steigt sie, die Fußball-WM. Donnerstag um 21 Uhr unserer Zeit ist Anpfiff für das Match von Co-Gastgeber Mexiko gegen Südafrika. Wenn das Wetter mitspielt, denn am Donnerstag ist dort auch mit starken Niederschlägen und Gewittern zu rechnen. Falls aber alles läuft wie geplant, dann werden 14.000 Fans dieses Spiel im legendären Aztekenstadion umsonst sehen, also gratis sehen. Sportmann Olli Seidler, seit wann hat denn die FIFA was zu verschenken?
2: Der Weltfußballverband und den Fans etwas schenken, das war ein guter Witz.
0: Ja.
2: Nee, die FIFA hält den Dollar fest, da bekommt sogar die Prägung blaue Flecken. Der Stadionbetreiber in Mexiko-Stadt hatte schlicht beim Verkauf der WM-Rechte vergessen, dass sie beim Stadionbau vor Jahrzehnten 14.000 finanzstarken Unterstützern kostenlosen Eintritt für jedes Spiel in der Arena in den kommenden 99 Jahren versprochen hatte. Ja, und jetzt ist halt WM, sind halt auch nur Spiele, doof gelaufen. Die 14.000 kommen jetzt für Umme rein ins Stadion. Ein Gericht hat ihnen Recht gegeben. Der Stadionbetreiber musste dafür 50 Millionen Euro Strafe an die FIFA abdrücken.
0: Tja, das wäre schon mal das erste Eigentor der WM. Und das schon vor dem ersten Anpfiff im Aztekenstadion in Mexiko-Stadt. Sag mal, Olli, welches ist denn das schönste Stadion und wo spielen unsere Jungs?
2: Das DFB-Team eröffnet am Sonntag um 19 Uhr deutscher Zeit ihre Gruppe E gegen Curaçao. Energy Stadium Houston, Texas, 72.000 passen rein. Schönheitsskala würde ich sagen so 5 von 10. Arena sieht von außen aus wie ein Möbeldiscounter im Industriegebiet um die Ecke.
0: Okay.
2: Gegen die Elfenbeinküste geht es für uns dann ins Mofield nach Toronto, Kanada. Mhm. Das ist so eine 6 von 10. Sieht für mich aus wie ein Lego-Stadion-Bausatz, in dem ein paar Steine nicht mitgeliefert worden sind. 31.000 Zuschauer, Fassungsvermögen ist so Wolfsburg-Größe. Mhm. Und gegen Ecuador dann im MetLife Stadium, East Rutherford, New Jersey. Das ist das WM-Endspielstadion. Mhm. Mehr als 80.000 passen rein. Eine Mischung aus überdimensioniertem Parkhaus und modernem Kolosseum. Aber schon eine 8 von 10.
0: Mhm.
2: 10 von 10 ist für mich das SoFi Stadium Los Angeles. Meisterwerk der Moderne. Baukosten 5,5 Milliarden Dollar. Teuerstes Stadion der Welt. Open-Air-Design wie ein Segel an einer Rennjacht. Da würde ich gerne Urlaub machen, ehrlich.
0: Danke dir auch nicht.
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0: Jetzt Kerstin Ott bei Antenne Schlager. Nachts sind alle Katzen grau und alle Stadien, ja, unbeleuchtet.

0: Guten Morgen am Dienstag.
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0: Das wird eine großartige Sache. Macht mit. 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
1: Guten Morgen am Dienstag. In Reutlingen in Baden-Württemberg verdichten sich nach dem Brand in einem Umspannwerk die Hinweise auf Brandstiftung. Ermittler sicherten nach Angaben des Landeskriminalamts einen möglichen Brandbeschleuniger. Außerdem werden derzeit alle Spuren ausgewertet. Zeitweise waren zehntausende Menschen ohne Strom. Die meisten Haushalte sind inzwischen wieder versorgt. Wann die Stromversorgung in Reutlingen vollständig wiederhergestellt sein wird, ist aber noch unklar. Die Bundesregierung gründet ein neues KI-Sicherheitsinstitut. Es soll Chancen und Risiken moderner künstlicher Intelligenz besser bewerten können und ermöglichen, auch mit internationalen Partnern an gemeinsamen Standards zu arbeiten. Ziel ist nach Regierungsangaben, die Fähigkeiten neuer KI-Modelle und mögliche Gefahren künftig schneller und verlässlicher einschätzen zu können. Und nach dem mutmaßlichen Sabotageakt bei der Ironman EM in Hamburg ermittelt jetzt der Staatsschutz. Unbekannte sollen Metallspäne auf Straßen gestreut haben. Dadurch wurden zahlreiche Rennräder beschädigt. Mindestens ein Teilnehmer war auf diesem Streckenabschnitt gestürzt und musste ins Krankenhaus gebracht werden.
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1: 7.31 Uhr, wir messen in Lübeck gerade 13 Grad, in Hamburg 14, Lüneburg 14, Bremen 13, Detmold 13 und Merzig im Saarland 12 Grad. Heute wechselhaft in Deutschland, viele Wolken, dazu immer mal wieder Schauer, vor allen Dingen im Norden auch einzelne Gewitter. Und im Süden und in Teilen der östlichen Mitte, da kann es mal wirklich heute auch länger und teils kräftiger regnen. Höchstwerte zwischen 15 und 21 Grad. Morgen wenig Änderung.
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1: Schönen guten Morgen, ich bin Tom Meyer. Hab jetzt Sarah Engels für euch mit DJ Herzbeat.

0: Schönen guten Morgen am Dienstag, 19 vor 8.
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0: Zoff im Schlagerhimmel. Helene Fischer bekommt jetzt ordentlich Gegenwind. Und zwar von Schlager-Urgestein Christian Anders. Der 81-Jährige lästert, Helene gehe ihm auf den Nerv und behauptet sogar, sie kann nicht singen. Besonders ihre Stimme sei ihm zu schmalzig und zu musicalhaft. Sein großzügiges Angebot gleich hinterher, er wolle Helene höchstpersönlich zeigen, wie man richtig singt. Autsch. Deutlich netter fällt sein Urteil über Roland Kaiser aus. Vor dem hat Christian Anders nach eigener Aussage größten Respekt. Nicole blickt nach vorn. Sängerin Nicole hat mit ihrer Brustkrebserkrankung abgeschlossen. 5 Jahre nach der Diagnose sagt die ESC-Gewinnerin von 1982, ihr gehe es gut, sie sei voller Lebensfreude und Angst vor einem Rückfall lasse sie nicht zu. Passend dazu bringt Nicole jetzt die neue Single Ich will mehr raus, als Vorgeschmack auf ihr kommendes Album Meine Schätze. Eine klare Ansage also, Nicole schaut nach vorne. Und Freddie Quinn stinksauer. Die Schlagerlegende musste sich jetzt mit einer ziemlich makabren Falschmeldung herumschlagen. Auf Wikipedia war plötzlich zu lesen, der 94-Jährige sei gestorben. Die Nachricht verbreitete sich rasend schnell, sehr zum Ärger des Sängers natürlich. Freddie Quinn stellte klar, er lebt und schimpfte wütend von Rufmord. Auch seine Frau Rosi zeigte sich entsetzt. Die gute Nachricht also, Freddie Quinn ist putzmunter, die Todesmeldung frei erfunden.
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Hi und guten Morgen bei Antenne Schlager. Ja, habt ihr das eigentlich mitgekriegt, was da aus Rom viral gegangen ist? Direkt an der berühmten spanischen Treppe soll ein Touristenpaar für zwei Eis satte 44 Euro bezahlt haben. Für zwei Eis. Also bei dem Preis erwarte ich nicht eine Kugel Zitrone, sondern mindestens noch einen kleinen Sprachkurs, einen Sonnenschirm und einen Blick auf den Trevi-Brunnen gratis dazu. Aber genau an solchen Hotspots passiert das eben. Ne? Viel Laufkundschaft, Urlaubsstimmung, einmal nicht genau hingeschaut und schon wird aus dem süßen Ferienmoment eine ziemlich teure Geschichte. Deshalb gilt, gerade in beliebten Touristenecken, erstmal die Preise checken, dann bestellen und wenn etwas nicht klar ausgezeichnet ist, lieber direkt fragen oder einfach ein paar Meter weitergehen. Meist schmeckt das Eis dort genauso gut, nur eben ohne Schock auf der Rechnung. Wir servieren euch jetzt den nächsten Titel garantiert ohne Aufpreis. Hier war Antenne Schlager, hier ist Ben Zucker. Der Sonne entgegen. Guten Morgen um 10 vor 8 gleich.

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7: Ich bin David Büchner. Die Bundesregierung will Chancen und Risiken moderner KI-Modelle besser einschätzen können. Sie hat dafür jetzt ein KI-Sicherheitsinstitut gegründet. Es soll sich auch mit vergleichbaren ausländischen Instituten austauschen und auf einheitliche Standards im Umgang mit KI hinwirken. In Deutschland war dafür bisher das Bundesamt für Sicherheit in der Informationstechnologie zuständig. Die Grünen setzen die schwarz-rote Koalition beim BAföG unter Druck. Im Bundestag soll nach dem Willen der Fraktion am Donnerstag namentlich über eine Vorlage zur Anhebung der BAföG-Sätze abgestimmt werden. In dem Antrag fordern sie den sogenannten BAföG-Grundbedarf auf das Niveau der Grundsicherung von jetzt 475 auf 563 Euro anzuheben. Zudem sollen die Grundbedarfssätze künftig automatisch an die Höhe der Grundsicherung angepasst werden. Die neuen Atomwaffenländer haben im vergangenen Jahr 19% mehr in Atomwaffenarsenale investiert als im Jahr davor. Das geht aus einem Bericht der internationalen Kampagne zur Abschaffung von Atomwaffen hervor. Die Organisation beziffert den Gesamtbetrag auf umgerechnet 102 Milliarden Euro.
8: Mit Abstand am meisten Geld steckten die USA in ihr Atomwaffenarsenal. Sogar mehr als alle anderen Atommächte zusammen. Dahinter folgen China, Großbritannien und Russland. Die Friedensorganisation hält die Summen für völlig unverhältnismäßig. Sie verweist darauf, dass schon die Ausgaben eines einzigen Tages ausreichen würden, um Millionen Menschen vor Hunger zu schützen. Auch den regulären Haushalt der Vereinten Nationen hätte man mit dem Geld über Jahrzehnte finanzieren können. Zoe Tassovali, Nachrichtenredaktion.
7: Der ADAC hat den Verkehr in 5 Großstädten beobachtet und festgestellt, rund 3% der Autofahrer und 1,5%

0: 14, Frankfurt am Main 15 und Saarlouis 13 Grad. Heute nicht allzu viel Sommergefühl. Wechselhaft mit vielen Wolken. Die Pflanzen freuen sich über ab und zu mal wieder Regenschauer. Vor allen Dingen im Norden auch einzelne Gewitter möglich. Im Süden und in Teilen der östlichen Mitte auch mal länger und teils kräftiger Regen. Höchstwerte zwischen 15 und 21 Grad. Morgen geht's ganz ähnlich weiter.
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0: 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So, wir blicken aber hoffentlich auf besseres Wetter Richtung Wochenende. Vor allen Dingen in Niedersachsen, Bad Nenndorf. Da kommt einer der größten Pop- und Schlagerstar Deutschlands hin, Vanessa Mai. 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Jetzt Christian Leis, 20 Jahre nach dir.

0: Antenne Schlager am Dienstagvormittag. Die ganze Woche über haben wir Tickets für euch für Vanessa Mai in Bad Nenndorf bei der Landesgartenschau. Ich hatte eben aufgerufen. Wer ist denn jetzt in der Leitung? Tom Mayer hier, hallo?
1: Hallo, hier ist Simone Anker.
0: Simone, woher bist du?
1: Ich komme aus Hameln.
0: Simone aus Hameln, richtig schön habt das da, ne? Am Wochenende immer viele Touristen, wahrscheinlich aus aller Welt auch zu Gast, ne?
1: Auf jeden Fall, genau.
0: Du hast dir gedacht, vielleicht schaue ich mir auch mal was Schönes an, wo viele Touristen vielleicht aus dem ganzen Land Niedersachsen hinkommen, Bad Nenndorf. Da ist Vanessa Mai bei der Landesgartenschau. Du hast Lust, dabei zu sein.
1: Jawohl.
0: Ja, und mit wem würdest du hinten gehen dann?
1: Mit meinem Mann.
0: Mit deinem Mann?
1: Mit meinem Mann.
0: Dann sage ich herzlichen Glückwunsch zu 2 Tickets für einen schönen Abend mit Vanessa Mai in Bad Nenndorf.
1: Supi, toll.
0: Wird ein schönes Wochenende und morgen machen wir mal was für die frühen Vögel. Dann habe ich Vanessa Mai Tickets um 6:15 für euch.
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Shishi. Meine Lieblingsstelle in diesem Schlager-Dino von Roger Whittaker. Ein bisschen Aroma. Gleich Andreas Gavalier. Ich singaliert für die. Das ist frisch von Beatrice Egli. Alibi. Um 20 nach 8.

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4: Guten Morgen am Dienstag. Erfurt ist die glücklichste Großstadt Deutschlands. Das zeigt der neue Glücksatlas. Die Thüringer Landeshauptstadt landete auf Platz 1 vor Augsburg und Düsseldorf. Gründe sind unter anderem vergleichsweise günstige Mieten, gute Umweltbedingungen und eine stabile wirtschaftliche Lage. Der ADAC warnt vor einer gefährlichen Entwicklung im Straßenverkehr. Immer mehr Menschen nutzen ihr Smartphone während der Fahrt. Schon wenige Sekunden Ablenkung können schwere Unfälle verursachen. Experten fordern deshalb strengere Kontrollen. Und gute Nachrichten für die deutsche Fußballnationalmannschaft. Manuel Neuer ist zurück im Mannschaftstraining. Nach seiner Verletzung könnte er pünktlich zum WM-Auftakt wieder im Tor stehen.
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4: Um jetzt 8:30 in Hamburg 14 Grad, in Bremen 13, genauso in Osnabrück 13 Grad, Braunschweig 14, Magdeburg 15, Detmold 13 und Saarbrücken 14 Grad. Heute nicht so viel Sommergefühl, wechselhaft, viele Wolken, immer mal wieder Regenschauer und im Norden auch mal einzelne Gewitter möglich. Im Süden und in Teilen der östlichen Mitte, da kann es auch mal länger und teils kräftig regnen. Die Höchstwerte zwischen 15 und 21 Grad. Morgen geht's ähnlich frisch weiter, auch mit kurzen Schauern und immer mal wieder vielleicht auch Gewittern dazu.
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4: Schönen Dienstagvormittag, ich bin Tom Meier, gleich mit Keimzeit, pure Ostalgie, Kling Klang, vorher Sonja Liebing, schon längst verliebt. Und das ist Vincent Groß mit Hautnah.

0: So, wer hat jetzt Lust auch noch auf Erdnusschips? Also ich schon jetzt, oder? Nach Keimzeit, Kling Klang. Gleich Anna-Maria Zimmermann schießt sich zum Mond ganz frisch und Anna-Maria Eilfeld davor, hör nicht auf zu tanzen. Jetzt schauen wir in die Sterne, wie immer um diese Zeit, gegen 19 vor 9.
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0: Für heute Dienstag, den 9. Juni. Widder. Gemeinsames Tun mit Freunden sorgt dafür, dass du dich verbunden fühlst. Wertschätzung ist spürbar. Stier. Berufliche Schritte lohnen sich heute besonders. Setze deine Ideen gezielt in die Praxis um. Zwillinge. Du profitierst vom Sport. Eine Bewegungseinheit bringt Frische und Leichtigkeit. Krebs. Motivation kommt durch positive Rückmeldung. Du hältst Anerkennung für dein Engagement. Löwe. Mit Selbstvertrauen setzt du kreative Lösungen im Job um. Deine Fähigkeiten werden wahrgenommen. Jungfrau. Neue Bekanntschaften bereichern deinen Tag. Freu dich über besondere Impulse. Waage. Am Arbeitsplatz kannst du heute Erfolge feiern. Deine Ergebnisse sind bemerkenswert. Skorpion. Genieße gesundes Essen. Folge deiner Intuition und tu deinem Körper etwas Gutes. Schütze. Mit diplomatischer Herangehensweise punktest du beruflich. Deine Expertise fällt auf. Steinbock. Du fühlst dich kraftvoll. Ergreife den Moment, um Herzensprojekte zu realisieren. Wassermann. Heute erfährst du Fürsorge und Nähe. Zuwendung bringt dir Wärme. Und Fische, du bist heute besonders offen. Etwas Neues auszuprobieren fällt dir besonders leicht.
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man kann ja von der FIFA halten, was man will, ne? Aber im Geld verdienen Spitzenklasse. 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Kostet nur 79 Dollar. Ja, kurze Botschaft, maximal 30 Zeichen, ohne Emojis und bitte bloß nichts Freches oder Politisches. Ob der Gruß dann wirklich läuft, naja, Überraschung inklusive. Ihr hört Antenne Schlager mit Thomas Anders und Florian Silbereisen.

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7: Ich bin Babit Büchner. In Erfurt leben die glücklichsten Großstädter in Deutschland. Das zeigt der neue SKL-Glücksatlas. Die thüringische Landeshauptstadt löst an der Spitze des Städterankings Kassel ab.
8: Mit 7,74 Punkten auf dem Glücksindex führt Erfurt das Ranking der 40 größten deutschen Städte an, gefolgt von Augsburg und Düsseldorf. Günstige Mieten, hohe Umweltqualität und eine leicht überdurchschnittliche wirtschaftliche Lage. Der Spitzenreiter vereine die Vorzüge ostdeutscher Großstädte ohne starke strukturelle Schwächen, heißt es. Während Erfurt von Platz 6 auf 1 gestürmt ist, bleibt Rostock trotz guter Werte bei Kriminalität und Infrastruktur mit großem Abstand Schlusslicht nach Frankfurt am Main und Wiesbaden. Aus Berlin, Julian Degler.
7: Die Bundesregierung will Chancen und Risiken moderner KI-Modelle besser einschätzen können. Sie hat dafür jetzt ein KI-Sicherheitsinstitut gegründet. Es soll sich auch mit vergleichbaren ausländischen Instituten austauschen und auf einheitliche Standards im Umgang mit KI hinwirken. In Deutschland war dafür bisher das Bundesamt für Sicherheit in

0: Bäckerinnen und Bäcker ihren Job gern. Viele kleinere Betriebe arbeiten aber wohl am Limit und kämpfen täglich mit gestiegenen Kosten und wachsender Bürokratie, sagt der Verbandschef. Er fordert von der Regierung mehr Unterstützung und dass die Beschränkung der Sonntagsarbeit aufgehoben wird. An Sonn- und Feiertagen dürfen Bäckereien nur maximal 3 Stunden Backwaren herstellen und liefern. Laut Verband ist das kaum zu schaffen. Katrin Müller, Nachrichtenredaktion.
1: Und zum Sport. Die deutsche Fußballnationalmannschaft ist in ihrem WM-Quartier in den USA angekommen. Wenige Stunden nach der Ankunft gab es gleich ein öffentliches Training vor 3000 Fans. Die wichtigste sportliche Nachricht dabei: Torwart Manuel Neuer war nach seinen Wadenproblemen mit vollem Einsatz dabei. Deutschland startet am Sonntag gegen Curaçao in das Turnier.
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3: Aktuell in Hamburg 14 Grad, in Bremen 13, Gifhorn 15, Paderborn 14, Wesel am Niederrhein 14 und Saarbrücken 13 Grad. Heute nicht ganz so sommerlich, wechselhaft mit vielen Wolken, aber die Pflanzen freuen sich. Immer mal wieder Schauer, im Norden auch mal ein paar Gewitter dabei. Im Süden und in Teilen der östlichen Mitte auch mal länger Regen am Stück, teils kräftig. Die Höchstwerte zwischen 15 und 21 Grad. Morgen geht's ähnlich weiter mit neuen Schauern, kurzen Gewittern und am Alpenrand dann länger Regen.
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3: 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Mit einem tollen Olympia-Dino, Schlager-Dino würde ich sagen, nämlich Bronze, Silber und Gold von Wolle Petri spiele ich euch gleich. Außerdem danach ganz frisch Maite Kelly, ein Kuss in Paris. Und wir starten rein jetzt in diese 9 Uhr Stunde mit Andrea Berg. Hallo Houston.

Klasse. Neu, ein Kuss in Paris. Maite Kelly bei Antenne Schlager. Ja, stellt euch vor, ihr steht meinetwegen am Bahnsteig, der Kaffee dampft und jemand hält euch spontan die Tür auf. Ein Lächeln, ein Bitte nach Ihnen. Genau solche kleinen Momente sind jetzt wissenschaftlich bestätigt. Wir Menschen sind viel kooperativer, wir arbeiten viel lieber zusammen, als wir manchmal selbst glauben. Ein Forschungsteam aus Bonn und Frankfurt, unter anderem mit dem Verhaltensökonom Armin Falk, das hat eine große weltweite Studie veröffentlicht. Über 100.000 Menschen in 125 Ländern haben bei so einem Experiment mitgemacht. Entweder mehr Geld für sich behalten oder weniger nehmen, damit gemeinsam aber etwas für einen guten Zweck spenden. Und das Ergebnis? Rund 69% entschieden sich fürs Miteinander. Und das Spannende ist, wir unterschätzen uns dabei gegenseitig total. Gerade auch hier in Deutschland. Tatsächlich waren es starke 86%, die kooperiert haben. Erwartet wurden aber gegenseitig nur knapp 48%. Also das heißt für euren Tag, die Welt da draußen ist ein bisschen besser, als wir manchmal denken. Also ruhig mal öfter den Kaffee teilen, die Tür offen halten, lohnt sich. Hier ist Roland Kaiser, das Beste am Leben bei Antenne Schlager.

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2: 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Nämlich so ein Schlager-Dino, wie den jetzt gerade von Peter Maffay, Nessaya und dazu die brandaktuellen Schlager-Hits. So wie jetzt das Ding von Matze Reim aus diesem Jahr. Hier ist Willkommen in meiner Zukunft.

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2: Heute kommen wir eher nass als sonnig durch den Tag. Viele Wolken, immer wieder Schauer und im Norden auch mal ein Gewitter. Im Süden und Richtung östliche Mitte fällt sogar auch mal länger am Stück Regen. Die Höchstwerte 15 bis 21 Grad. Morgen bleibt das Wetter auf wechselhaftem Kurs mit neuen Schauern, einzelnen Gewittern und am Alpenrand auch weiter Regen.
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2: Hey, ich bin Tom Meier, gleich mit dem neuen von Vanessa Mai für euch. Rohdiamant. Und hier ist Axel Fischer. 3 Tage in Prag.
5: 3 Tage.

0: und danke fürs Einschalten. Ihr hört Antenne Schlager am Dienstagvormittag.
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0: Tja, Mensch, noch zweimal wach werden, dann steigt die Fußball-WM. Donnerstag, 21 Uhr unserer Zeit. Anpfiff für das Match von Co-Gastgeber Mexiko gegen Südafrika. Wenn das Wetter mitspielt, muss man sagen. Denn für Donnerstag ist mit starken Niederschlägen und Gewittern dort zu rechnen. Aber falls alles trotzdem läuft wie geplant, dann werden da auch 14.000 Fans dieses Spiel im legendären Aztekenstadion gratis sehen. Sportbund Olli Seidler, seit wann hat denn die FIFA was zu verschenken?
2: Der Weltfußballverband und den Fans etwas schenken, das war ein guter Witz. Nee, die FIFA hält den Dollar fest. Da bekommt sogar die Prägung blaue Flecken. Der Stadionbetreiber in Mexiko-Stadt hatte schlicht beim Verkauf der WM-Rechte vergessen, dass sie beim Stadionbau vor Jahrzehnten 14.000 finanzstarken Unterstützern kostenlosen Eintritt für jedes Spiel in der Arena in den kommenden 99 Jahren versprochen hatte. Ja, und jetzt ist halt WM, sind halt auch nur Spiele, doof gelaufen. Die 14.000 kommen jetzt für Umme rein ins Stadion. Ein Gericht hat ihnen Recht gegeben. Der Stadionbetreiber musste dafür 50 Millionen Euro Strafe an die FIFA abdrücken.
0: Also man kann sagen, das erste Eigentor der WM für die FIFA. Und das schon vor dem ersten Anpfiff im Aztekenstadion in Mexiko-Stadt. Aber sag mal, Olli, welches ist denn überhaupt das schönste Stadion und wo spielen unsere Jungs?
2: Das DFB-Team eröffnet am Sonntag um 19 Uhr deutscher Zeit ihre Gruppe E gegen Curaçao. Energy Stadium Houston, Texas, 72.000 passen rein. Schönheitsskala würde ich sagen so 5 von 10. Arena sieht von außen aus wie ein Möbeldiscounter im Industriegebiet um die Ecke. Gegen die Elfenbeinküste geht es für uns dann ins Mofield nach Toronto, Kanada. Das ist so eine 6 von 10. Sieht für mich aus wie ein Lego-Stadion-Bausatz, in dem ein paar Steine nicht mitgeliefert worden sind. 31.000 Zuschauer, Fassungsvermögen ist so Wolfsburg-Größe. Mhm. Und gegen Ecuador dann im MetLife Stadium East Rutherford, New Jersey. Das ist das WM-Endspielstadion. Mehr als 80.000 passen rein. Eine Mischung aus überdimensioniertem Parkhaus und modernem Kolosseum. Aber schon eine 8 von 10. Mhm. 10 von 10 ist für mich das Sophie Stadium Los Angeles. Meisterwerk der Moderne. Baukosten 5,5 Milliarden Dollar. Teuerstes Stadion der Welt. Open-Air-Design wie ein Segel an einer Rennjacht. Da würde ich gerne Urlaub machen, ehrlich.
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0: Jetzt Fantasy, ein

0: Klasse, seit Jahrzehnten ist sie dabei. Linda Feller, was ganz Frisches von ihr. 1000 Smileys hier bei Antenne Schlager. 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Hier ist Ramon Roselli für euren Dienstagvormittag. 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
9: Ich bin Babit Büchner. Erfurt ist die Großstadt mit den glücklichsten Menschen in Deutschland. Das zeigt der neue SKL-Glücksatlas. Die thüringische Landeshauptstadt löst Kassel an der Spitze des Städterankings ab. Erfurt punkte mit niedrigen Mieten und hoher Umweltqualität. Zudem sei die wirtschaftliche Lage im Vergleich sogar leicht überdurchschnittlich, heißt es. Auf Platz 2 und 3 folgen Augsburg und Düsseldorf. Schlusslicht ist Rostock. Nach dem Brand in einem Umspannwerk mit großflächigem Stromausfall in Reutlingen sind laut Netzbetreiber weitere Haushalte wieder mit Strom versorgt, allerdings nur provisorisch. Ermittler haben vor Ort einen möglichen Brandbeschleuniger gefunden.
10: Die Ermittlungen konzentrieren sich inzwischen auf den Verdacht der vorsätzlichen Brandlegung sowie der gezielten Störung öffentlicher Betriebe. Laut Landeskriminalamt gibt es allerdings bislang keine Hinweise auf Tatverdächtige noch auf ein Motiv. Auch mehr als 24 Stunden nach dem Brand sind noch nicht wieder alle betroffenen Haushalte am Netz. Zeitweise waren 40.000 Menschen von dem Stromausfall betroffen. Aus Stuttgart, Stefanie Jerkel.
9: Schnell eine WhatsApp verschicken oder auf der Autobahn mit dem Partner telefonieren. Das Smartphone während der Fahrt zu benutzen, ist laut ADAC zu einer gefährlichen Gewohnheit für einige Menschen geworden. Knapp 3% der Autofahrer nutzen demnach das Handy am Steuer.
11: Der ADAC fordert deshalb mehr Kontrollen und warnt, wir sind quasi blind unterwegs, wenn wir auch nur einige Sekunden aufs Display schauen. Und die Ausrede, ich kann Multitasking, zieht da nicht. Wir reagieren nämlich zu spät oder gar nicht, wenn wir abgelenkt sind, so die Experten. Das gilt natürlich auch für alle, die auf dem E-Scooter oder Rad unterwegs sind. Überraschend auch laut einer anderen Studie, vor allem Männer fummeln während der Fahrt am Handy rum. Claudia Wächter, Nachrichtenredaktion.
9: Das Trio der erwarteten Megabörsengänge von Tech-Unternehmen ist komplett. Auch der ChatGPT-Erfinder OpenAI hat nun eine Aktienplatzierung beantragt. Ähnlich wie beim Rivalen Anthropic bleiben Details des vertraulichen Antrags aber zunächst unter Verschluss. OpenAI betonte zudem, dass es bis zu dem Börsengang noch dauern könne. Elon Musks Weltraumfirma SpaceX dürfte dagegen schon am kommenden Freitag an der Börse starten.
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12: Heute ziemlich wechselhaft. Viele Wolken, immer wieder Schauer und vor allen Dingen im Norden Deutschlands auch mal einzelne Gewitter. Im Süden und in Teilen der östlichen Mitte kann es auch mal länger und teils kräftig regnen. Dazu

den aktuellen Schlagerhits. Ganz frisch gleich Simone und Charlie Brunner aus einem Guss. Die Version aus diesem Jahr eben. Und wir starten jetzt rein mit Marianne Rosenberg und Wann Mr. 100%. Schönen Dienstagvormittag.

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0: Beatrice Egli, mein Herz, hier bei Antenne Schlager. Euch einen schönen Dienstagvormittag.
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0: Zoff im Schlagerhimmel. Helene Fischer bekommt jetzt ordentlich Gegenwind. Und zwar von Schlager-Urgestein Christian Anders. Der 81-Jährige lästert, Helene gehe ihm auf den Nerv und behauptet sogar, sie kann nicht singen. Besonders ihre Stimme sei ihm zu schmalzig und zu musicalhaft. Sein großzügiges Angebot gleich hinterher, er wolle Helene höchstpersönlich zeigen, wie man richtig singt. Autsch. Deutlich netter fällt sein Urteil über Roland Kaiser aus. Vor dem hat Christian Anders nach eigener Aussage größten Respekt. Nicole blickt nach vorn. Sängerin Nicole hat mit ihrer Brustkrebserkrankung abgeschlossen. 5 Jahre nach der Diagnose sagt die ESC-Gewinnerin von 1982, ihr gehe es gut, sie sei voller Lebensfreude und Angst vor einem Rückfall lasse sie nicht zu. Passend dazu bringt Nicole jetzt die neue Single Ich will mehr raus als Vorgeschmack auf ihr kommendes Album Meine Schätze. Eine klare Ansage also, Nicole schaut nach vorne. Und Freddie Quinn stinksauer. Die Schlagerlegende musste sich jetzt mit einer ziemlich makabren Falschmeldung herumschlagen. Auf Wikipedia war plötzlich zu lesen, der 94-Jährige sei gestorben. Die Nachricht verbreitete sich rasend schnell, sehr zum Ärger des Sängers natürlich. Freddie Quinn stellte klar, er lebt und schimpfte wütend von Rufmord. Auch seine Frau Rosi zeigte sich entsetzt. Die gute Nachricht also, Freddie Quinn ist putzmunter, die Todesmeldung frei erfunden.
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1: Heute kommen wir eher nass als sonnig durch den Tag. Viele Wolken, immer wieder Schauer und im Norden auch mal ein Gewitter. Im Süden und Richtung östliche Mitte fällt sogar auch mal länger am Stück Regen. Die Höchstwerte 15 bis 21 Grad. Morgen bleibt das Wetter auf wechselhaftem Kurs mit neuen Schauern, einzelnen Gewittern und am Alpenrand auch weiter Regen.
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Die Tasse Kaffee tut immer wieder gut. Schau mal herein, Bernd Klüver und Marion Merz hier für euch bei Antenne Schlager am Dienstagvormittag. Ja, manchmal nervt das ja, ne, wenn man so auf den Boden guckt, selbst wenn man Raucher ist, ne, überall diese Kippen, die da rumliegen. Genauso ging es auch zwei Senioren in Hannmünden in Niedersachsen. Cornelia Schulze und Heike Tauer-Schneider. Und was haben die gemacht, statt sich zu ärgern? Die haben einfach was unternommen. Einfach was in die Hand genommen. In einer Nacht- und Nebelaktion haben sie Eimer mit Sand aufgestellt. Mit dem freundlichen Hinweis, steckt die Kippe in den Sand. Das Prinzip dahinter ist stark. Nicht meckern, sondern es den Leuten so leicht wie möglich machen, das Richtige zu tun. Große Öffnung, sauber, direkt greifbar und vor allem ohne erhobenen Zeigefinger. Die Reaktion? Total positiv. Händler wollen jetzt die Eimer auch vor ihren Läden und von der Stadt gab es keinen Rüffel für dieses Aufstellen in der Nacht. Im Gegenteil, die Idee wurde aufgenommen, weiterentwickelt und unterstützt. Und heute hängen an den Stellen schicke Edelstahl-Aschenbecher, die sogar von der Stadt gereinigt werden. Witzigerweise haben sie die ausgerechnet vom Preisgeld eines Ehrenamtspreises finanziert, den die beiden für ihre Initiative bekommen haben. Und das haben sie eben direkt wieder in ihre Stadt investiert. Richtig klasse. Und das Beste ist, andere Städte schauen da auch schon drauf. Das heißt für euren Tag, Veränderung beginnt manchmal ganz leise, mit einer guten Idee und dem Mut, einfach anzufangen. Und was auch hilft, ist gute Musik, so wie jetzt von Thomas Anders. Der beste Tag meines Lebens bei Antenne Schlager.

0: euer Vormittag mit Antenne Schlager, gleich mit Annika Reichel. Ich bin Tom Meyer, wünsche euch viel Spaß noch mit Stefan Remmler jetzt. Keine Sterne in Athen.
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11: Ich bin Babit Büchner. Innenminister Alexander Dobrindt und BKA-Chef Holger Münch haben heute die Statistik zur politisch motivierter Kriminalität vorgestellt. Mit fast 86.000 Fällen haben die politisch motivierten Straftaten dabei im vergangenen Jahr einen neuen Höchststand erreicht. Politisch motivierte Gewaltdelikte gab es mehr als 4.100. Die meisten werden dabei weiter von rechtsextremen Tätern verübt. Die linke Szene mobilisiere aber deutlich, so Dobrindt, meist im Zusammenhang mit Demonstrationen gegen den politischen Gegner. Erfurt ist die Großstadt mit den glücklichsten Menschen in Deutschland. Das zeigt der neue SKL-Glücksatlas.
12: Mit 7,74 Punkten auf dem Glücksindex führt Erfurt das Ranking der 40 größten deutschen Städte an, gefolgt von Augsburg und Düsseldorf. Günstige Mieten, hohe Umweltqualität und eine leicht überdurchschnittliche wirtschaftliche Lage. Der Spitzenreiter vereine die Vorzüge ostdeutscher Großstädte ohne starke strukturelle Schwächen, heißt es. Während Erfurt von Platz 6 auf 1 gestürmt ist, bleibt Rostock trotz guter Werte bei Kriminalität und Infrastruktur mit großem Abstand Schlusslicht nach Frankfurt am Main und Wiesbaden. Aus Berlin, Julian Degler.
11: In Deutschland haben sich im vergangenen Jahr so viele Bäckermeister wie noch nie selbstständig gemacht. Nach Angaben des Zentralverbands des Deutschen Bäckerhandwerks gab es 448 Neugründungen. Trotzdem sinkt die Zahl der Bäckereibetriebe.
13: Nachts aufstehen und backen, was das Zeug hält, damit Brot, Brötchen und Kuchen fertig sind, wenn der Laden aufmacht. Trotz allem machen die meisten Bäckerinnen und Bäcker ihren Job gern. Viele kleinere Betriebe arbeiten aber wohl am Limit und kämpfen täglich mit gestiegenen Kosten und wachsender Bürokratie, sagt der Verbandschef. Er fordert von der Regierung mehr Unterstützung und dass die Beschränkung der Sonntagsarbeit aufgehoben wird. An Sonn- und Feiertagen dürfen Bäckereien nur maximal 3 Stunden Backwaren herstellen und liefern. Laut Verband ist das kaum zu schaffen. Müller, Nachrichtenredaktion.
11: Die deutsche Wirtschaft hat ihre Ausfuhren auch im April trotz des Iran-Kriegs leicht gesteigert. Im Vergleich zum März gab es ein Plus von 0,9%, teilte das Statistische Bundesamt auf Basis vorläufiger Ergebnisse mit. Im Vergleich zum Vorjahresmonat betrug der Zuwachs sogar 3,6%. Die USA waren dabei wieder wichtigster Außenhandelsmarkt für Deutschland.
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14: Heute macht der Sommer auf jeden Fall eine kleine Pause im Süden und Osten. Da fällt heute gebietsweise Regen, auch mit Gewitter.

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1: 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Kurz nach 11 ist es. Schön, dass ihr alle mit dabei seid an diesem Dienstag. Wir starten in den Tag. Also ihr seid ja schon hoffentlich in den Tag gestartet mit Tom Meyer. Aber jetzt bin ich bis 15 Uhr an eurer Seite. Und gleich gibt's Newcomer Pietro Basile. Wunderbare Kultmusik von Nino De Angelo. Flieger. Und jetzt starten wir mit einem Song, den ihr garantiert auch alle kennt. Ich wünsche euch einen wunderschönen Tag.

Pietro Basile und Amore Mio hier gehört bei Antenne Schlager an diesem Dienstagvormittag. Schön, dass ihr alle mit dabei seid. Wir verbringen jetzt bis 15 Uhr den Tag zusammen mit vielen bunten Themen. Unter anderem sprechen wir mit einem Schlafexperten, denn die WM-Spiele, die sind ja teilweise zu unchristlichen Zeiten. Ich habe schon von einigen gehört, ja, ich nehme mir das auf und gucke mir das dann in Ruhe an. Aber so richtig macht das doch auch keinen Spaß, wenn das Ergebnis schon feststeht, oder? Also ich finde so nachgucken bei Sportereignissen, live dabei sein, ist irgendwie cooler. Allerdings nach um 4, das könnte schwierig sein. Ich habe ja genau zum WM-Start Morningshow-Start. Ich weiß noch gar nicht, wie ich das mache. Vielleicht vor der Morningshow ein Spiel gucken, ein bisschen schlafen, dann später. Also ich bin gespannt, was der uns heute empfiehlt. Auf jeden Fall ein Schlafexperte mit an Bord heute für alle, die in WM-Stimmung kommen wollen. Und jetzt geht's hier erstmal weiter mit Nick P. und Leb deinen Traum. Schönen Dienstag für euch.

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0: Udo Lindenberg, ein Herz kann man nicht reparieren. Kultmusik hier gehört bei Antenne Schlager. Schön, dass ihr alle mit dabei seid. Und es steht ja so langsam der Sommerurlaub vor der Tür. Und da die Preise, die haben einigen Angst gemacht, gerade da ja auch die Flüge teurer geworden sind und überhaupt, das geht ins Geld, gerade der Sommerurlaub. Und wir haben jetzt ein paar Tipps, egal ob Kurztrip oder vielleicht auch ein längerer Urlaub. Günstiger kommt man mit Reisen Richtung Südeuropa weg. Nach aktuellen Zahlen des Statistischen Bundesamts sind Hotel und der Besuch im Restaurant dort teilweise sogar um die Hälfte günstiger als bei uns. So, Ronny Thorau, wohin sollte man fahren, wenn man sparen will und wohin lieber nicht?
1: Also am günstigsten übernachtet und speist man in den südeuropäischen Ländern Nordmazedonien und Bulgarien. Da liegen die Preise im Schnitt bei der Hälfte nur im Vergleich zu Deutschland. Rund ein Drittel auch spart man in Portugal und immerhin auch noch rund ein Fünftel in Spanien, Malta, Zypern und Griechenland. Eher teurer in Südeuropa sind Kroatien und Italien, aber auch da spart man bei Hotels und Restaurants immer noch ein paar Prozent im Vergleich zu Deutschland. Deutlich teurer dagegen wird es in der Schweiz und in Nordeuropa, in Island und Norwegen vor allem, aber auch zum Beispiel in Dänemark.
0: Ach, dann aber noch gute Tipps dabei. Und sogar Spanien ist noch ein bisschen billiger. Das ist ja mein Favoritenland. Vielleicht komme ich da jetzt ja auch noch mal hin in diesem Sommer. Und weiter geht's bei uns mit Markus. Atemlos, bedingungslos, schwerelos. Schönen Dienstag für euch.

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13: Ich bin Babette Büchner. Die Polizei hat im vergangenen Jahr bundesweit über 85.000 Straftaten mit politischem Hintergrund gezählt. Das ist ein neuer Höchststand und knapp 2% mehr als 2024. Einen leichten Anstieg gab es auch bei der Zahl der politisch motivierten Gewalttaten. Hier gab es fast 4.200 Fälle. Bei den meisten geht die Polizei dabei von einem rechten Motiv aus. Die links motivierten Gewalttaten stiegen aber stark an. Deutschland liefert wieder mehr Strom ins Ausland, als es importiert. Erstmals seit Ende 2023 gibt es einen Überschuss. Im ersten Quartal sanken die Stromimporte um 15,5%, während die Exporte ins Ausland um gut 20% stiegen.
14: Vor allem die Produktion aus erneuerbaren Energien wie Wind und Solar hat stark zugelegt. Die machen inzwischen rund die Hälfte am Strommix Made in Germany aus. Zu den wichtigsten Importeuren des hier erzeugten Stroms gehören Österreich, aber auch Dänemark und Norwegen. Der Stromaustausch im europäischen Verbundsystem ist wichtig, um Engpässe und Überproduktion auszugleichen. Und er macht Europa unabhängiger von Preisschwankungen auf dem Weltmarkt. Katrin Müller, Nachrichtenredaktion.
13: Nach dem Brand in einem Umspannwerk mit großflächigem Stromausfall in Reutlingen sind laut Netzbetreiber weitere Haushalte wieder mit Strom versorgt. Die Ermittler hatten einen möglichen Brandbeschleuniger entdeckt.
15: Die Ermittlungen konzentrieren sich inzwischen auf den Verdacht der vorsätzlichen Brandlegung sowie der gezielten Störung öffentlicher Betriebe. Laut Landeskriminalamt gibt es allerdings bislang keine Hinweise auf Tatverdächtige noch auf ein Motiv. Auch mehr als 24 Stunden nach dem Brand sind noch nicht wieder alle betroffenen Haushalte am Netz. Zeitweise waren 40.000 Menschen von dem Stromausfall betroffen. Wann wieder alle Haushalte Strom haben werden, dazu äußerte sich der Netzbetreiber zunächst nicht. Aus Stuttgart, Stefanie Jerkel.
13: Erfurt ist die Großstadt mit den glücklichsten Menschen in Deutschland. Das zeigt der neue SKL-Glücksatlas. Die thüringische Landeshauptstadt löst Kassel an der Spitze des Städterankings ab. Erfurt punkte mit niedrigen Mieten und hoher Umweltqualität. Zudem sei die wirtschaftliche Lage im Vergleich sogar leicht überdurchschnittlich, heißt es. Auf Platz 2 und 3 folgen Augsburg und Düsseldorf. Schlusslicht ist Rostock.
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6: Vielen Teilen heute ziemlich grau. Ich weiß ja auch nicht, was mit dem Sommer los ist. Der Mai war doch schon ein kleiner Sommer und der Juni, der schwächelt jetzt ein bisschen. Also heute am Dienstag fällt auf jeden Fall im Süden und Osten immer noch schauerartiger Regen, vereinzelt sogar auch noch wieder mit Gewittern. Im Tagesverlauf, da ziehen sich die Regenwolken mehr und mehr in den Südosten zurück. Dann gibt es auch mal ein paar Auflockerungen mit sonnigen Abschnitten. Im Norden und Nordwesten kommt es aber wieder zu Schauern und Gewittern. Also alles in allem heute nicht so doll der Tag. Und die Höchstwerte, die liegen zwischen 15 Grad am Alpenrand und bis zu 22 Grad an der Spree, also deutlich kühler.

0: Ganz neu, Joey Heindle, schwer zu erklären, Words, seine Coverversion hier gehört bei Antenne Schlager. Mega erfolgreich, denn die Nummer ist zum zweiten Mal auf Platz 1 der Radiocharts. Glückwunsch an Joey, hat er mehr als verdient. Ich finde, das ist wirklich eine großartige Nummer geworden. Und jetzt kommen wir mal zur Fußball-WM. Es geht los, viele sind schon wirklich voller Aufregung. Und ja, ein bisschen schade ist es ja, dass es auch viel in der Nacht kommt. Ich meine, in der Vorrunde stört mich das noch nicht ganz so, wobei da will man ja auch einiges mal sehen. Oder es gibt ja auch Spiele, die sind 3 Uhr, 4 Uhr und manche nehmen sich es natürlich auf, manche wollen live dabei sein. Was das für unseren Schlaf bedeutet und wie wir möglichst ausgeschlafen durch die WM kommen, darüber haben wir mit einem Schlafexperten gesprochen, Dr. Hans-Günther Wees. Ab wann werden denn WM-Spielnächte, in denen man wenig Schlaf bekommt, für unseren Körper zum Problem?
1: Also bereits eine Nacht mit weniger Schlaf führt zu gesundheitlichen Einschränkungen. Das Immunsystem ist geschwächt, Aufmerksamkeit, Konzentration, Gedächtnisleistung ist beeinträchtigt. Das Unfallrisiko im Straßenverkehr, das steigt an. Also man sollte dann schon vorsichtiger sein, welche Art von Aufgaben man am nächsten Tag noch zu erledigen hat, die möglicherweise verschieben und lange Autofahrten nach Möglichkeit vermeiden.
0: Ja, und sagen wir mal, ich war bis in die Nacht für eine Partie wach und muss jetzt morgens wieder früh aus den Federn. Kann ich den Schlaf denn nachholen? Das funktioniert nicht, ne?
1: Also Schlaf nachholen, ein eindeutiges Jein. Also auf der einen Seite ja, wenn ich dann später geschlafen habe, dann bin ich wieder wacher. Aber auf der anderen Seite die fehlende Regeneration und Reparatur. Der Schlaf ist das wichtigste Reparaturprogramm, was der Mensch überhaupt nur hat. Das mache ich nicht mehr rückgängig. Was immer hilfreich sein kann, ist, wenn man dann am Folgetag in den Pausen, vormittags, Mittagspause, einen kleinen Powernap macht. Das kann dann schon für 2-3 Stunden wieder wacher machen und einen so über den Tag bringen.
0: Dankeschön an unseren Schlafexperten für den Moment. Ja, ich bin großer Fan vom Powernap und ich habe ja pünktlich zum WM-Start dann die Morningshow erstmal für 2 Wochen. Also mal schauen, wie ich es dann mit meinem Schlafrhythmus und den Spielen mache. Jetzt geht's hier auf jeden Fall erstmal weiter mit Mitch Keller.

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0: Kultmusik, ein echter Schlager-Dino hier bei Antenne Schlager gehört, die Klaus Lage Band, Tausend und eine Nacht. Schön, dass ihr mit dabei seid, wunderschöne Mittagspause. Und jetzt kommt ja einer meiner persönlichen Lieblingssongs von Marie Reim und Tim Peters, Jemand träumt von dir. Ich liebe diesen Titel und wie es dazu kam, das hat der liebe Tim mir verraten.
1: Ich konnte mir nie eine bessere Duettpartnerin vorstellen als meine wunderbare Kollegin Marie Reim. Und wir haben uns dann entschieden, den Song Jemand träumt von dir zu machen. Und in dem Song geht es darum, um ein Thema, was, glaube ich, viele Menschen beschäftigt, nämlich ein bisschen verknallt zu sein in eine Person, die vielleicht dein bester Freund oder deine beste Freundin ist. Und wo du dich nicht traust, der das zu beichten oder zu sagen, einfach aus der Angst, dass vielleicht sogar dann diese ganze Freundschaft kaputt geht. Und wir dachten, das ist genau unser Thema und das wollen wir der Welt zeigen und deswegen ist Jemand träumt von dir entstanden.
0: Und es ist wirklich eine großartige Nummer geworden. Ich liebe diesen Titel von Marie Reim und Tim Peters und wie schön er das auch erklärt, ne? Also Tim Peters, dem könnte man auch eine Radiosendung geben. Hier kommt das Duett der beiden, Jemand träumt von dir. Viel Spaß.

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9: Ich bin Robert Büchner. Innenminister Alexander Dobrindt und BKA-Chef Holger Münch haben heute Vormittag die neue Statistik zu politisch motivierter Kriminalität vorgestellt. Mit fast 86.000 Fällen haben die politisch motivierten Straftaten dabei im vergangenen Jahr einen neuen Höchststand erreicht. Politisch motivierte Gewaltdelikte gab es mehr als 4.100. Die linke Szene mobilisiere dabei deutlich, so Dobrindt.
10: Die linke Szene unterstreicht mit einem Steigen von 42% der Gewalttaten die deutlich wachsende Bedrohung.
9: Insgesamt gab es aber weiterhin deutlich mehr rechtsextreme Taten. Im Juli steigen die Bezüge der mehr als 21 Millionen Rentner noch einmal deutlich. Vor Beratungen mit den Spitzen der Koalition und der Gewerkschaften dringen Deutschlands Arbeitgeber nun darauf, das Tempo herauszunehmen. Arbeitgeberpräsident Rainer Dulger sagte der deutschen Presseagentur, es sei den Beitragszahlern nicht zu vermitteln, dass die Renten in diesem und im kommenden Jahr mit jeweils über 4% deutlich stärker steigen sollen als Löhne und Preise. Sophia und Noah sind weiterhin die beliebtesten Babynamen. Das zeigt eine Auswertung der Gesellschaft für deutsche Sprache für das Jahr 2025. Ein anderer Name ist dagegen erst im vergangenen Jahr weit nach oben geklettert auf der Hitliste.
11: Theo macht einen richtigen Sprung nach vorn, aber auch Emil klettert im Ranking. Doch unterm Strich kleben auf den Kita-Garderoben bei uns wohl doch eher die bekannten Namen. Bei den Mädels sind das neben Sophia, Mia, Lina und Ella, bei den Jungs klar Noah, aber auch Matteo und Leo ist im Kommen. Das hat aber wohl nichts mit dem aktuellen Papst zu tun. Kurze, prägnante Namen, sagen die Forscher, die sind im Trend. Claudia Wächter, Nachrichtenredaktion.
9: Und zum Sport. Die Spannungen rund um das iranische Team bei der Fußball-WM halten an. Der iranische Fußballverband beklagt, dass den Fans aus dem Land das Ticketkontingent für Spiele in den USA entzogen worden sei. Er wirft dem WM-Mitgastgeber vor, die Anwesenheit iranischer Fans auf diesem Weg verhindern zu wollen. Viele Anhänger hätten bereits ihre Reise zur WM geplant und müssten diese nun absagen.
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12: Heute macht der Sommer auf jeden Fall eine kleine Pause im Süden und Osten. Da fällt heute gebietsweise Regen, auch mit Gewittern, die mit dabei sein können. Im Tagesverlauf ziehen sich die Regenwolken mehr und mehr in den Südosten zurück. Dann gibt es teilweise auch ein paar Auflockerungen mit sonnigen Abschnitten. Vor allem im Norden und Nordwesten kommt es dann aber immer noch zu Schauern und Gewittern. Und es ist deutlich kühler als zum Beispiel gestern noch. 15 Grad heute am Alpenrand und maximal 22 Grad an der Spree.
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12: Kurz nach 13 Uhr ist es, eine wunderschöne Mittagspause an diesem Dienstag. Ich freue mich, dass ihr alle mit dabei seid und gleich gibt's Kultmusik von Roland Kaiser, Dich zu lieben, da können wir ganz laut mitsingen. Außerdem weitere Tipps von unserem Schlafexperten, damit wir halbwegs gut durch die WM 2026 kommen, weil die Spiele sind ja teilweise wirklich zu merkwürdigen Zeiten. Und jetzt Vanessa Mai und Andrea Berg im Duett. Hier ist unendlich.

Nino De Angelo und Marina Marx hier gehört bei Antenne Schlager, das neue Duett der beiden. Ja, und da gab es ja auch leider den Unfall am Sonntag im ZDF-Fernsehgarten. Viele haben es ja gesehen von euch. Marina Marx ist da die Bühne runtergestürzt, hat sich dann nochmal zu Wort gemeldet und am Tag danach waren die Schmerzen dann doch ein bisschen doller als am Tag selber. Das ist halt dann immer das Adrenalin. Also sie hat da schon einige blaue Flecken und ein bisschen Verletzungen von sich getragen. Wir wünschen ihr auf jeden Fall gute Besserung. 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Da seht ihr auch gleich noch ein paar Eindrücke von unseren vergangenen Partyschiff-Touren. Und jetzt geht's hier weiter an diesem Dienstag mit Thomas Anders und Sternenregen.

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0: Felix Deluxe und Taxi nach Paris. Kultmusik hier gehört bei Antenne Schlager. Schön, dass ihr mit dabei seid. Und jetzt kommen wir wieder zu unserem Schlafexperten. Spannendes Thema heute. Bin ich wirklich sehr gespannt, weil die WM startet ja und viele wollen natürlich die Spiele gucken. Und auch in der Vorrunde sind ja ein paar spannende Spiele dabei. Nur die Zeiten manchmal ein bisschen unchristlich. Ne? Spiele an der US-Westküste wie LA oder San Francisco, die beginnen natürlich häufig erst um 3 oder 4 Uhr. Da kommt unser Rhythmus ein bisschen durcheinander und das ja in Arbeitswochen. Dr. Hans-Günther Wees ist unser Schlafexperte und da haben wir schon gehört, Powernap kann uns helfen. Was macht denn einen guten Powernap am Mittag aus?
1: Kurz und knackig ist das Motto beim Mittagsschlaf. 10, 20 Minuten, das reicht völlig. Auf keinen Fall länger als 30 Minuten, weil dann laufen 70% von uns Gefahr, dass sie sich müde geschlafen haben, weil wir kommen dann in ein bestimmtes Schlafstadium hinein, den REM-Schlaf, und der macht uns so ein bisschen lustlos, antriebslos, tranig, und dann brauchen wir 1-2 Stunden nach dem verlängerten oder zu langen Nap, bis wir wieder richtig in die Gänge kommen.
0: Ja, und jetzt mal umgekehrt, wir haben gehört, man kann keinen Schlaf nachholen, aber kann man denn vorschlafen, wenn ein spätes oder nächtliches WM-Spiel ansteht?
1: Ja, das kann ich und da würde ich auch dazu raten. Also vor allem die Frühtypen, ne, die abends früh müde werden, morgens früh aufstehen können, die können ja schon mal um 9 ins Bett gehen und können mal 3 Stunden vorschlafen, um dann sich den Wecker zu stellen für das Spiel in der Nacht. Die Spättypen, die erst immer spät ins Bett gehen und morgens schwer rauskommen, denen fällt es vielleicht schwerer, das Vorschlafen, aber auch da würde ich tatsächlich dazu raten, es so zu verfahren.
0: Na, das ist doch schon mal gut zu wissen. Danke für den Moment an unseren Schlafexperten. Also vorschlafen können wir, nachholen, da können wir wiederum nichts. Also das muss man sich schon mal merken. Und ein paar Tipps hören wir noch, und zwar in der kommenden Stunde. Jetzt aber erstmal Udo Lindenberg und

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10: Ich bin Doc Zeitler. Die politisch motivierte Kriminalität hat im vergangenen Jahr einen neuen Höchststand erreicht. Die Polizei zählte bundesweit mehr als 85.000 Straftaten mit politischem Hintergrund. Knapp 2% mehr als 2024.
11: Einen leichten Anstieg gibt es insgesamt bei den politisch motivierten Gewalttaten, von denen der größte Teil auf das Konto von Tätern aus dem rechten Spektrum geht. Aber auch links motivierte Kriminalität nimmt stark zu. Innenminister Dobrindt führt das unter anderem auf mehr Gewalt gegen Polizistinnen und Polizisten zurück. Laut BKA-Präsident Münch spitzt sich die gesellschaftliche Stimmung zu, das Fundament der Demokratie wird angegriffen. Wesentliche Treiber sind aus seiner Sicht soziale Medien, über die Hasshetze und Propaganda verbreitet werden. David Riemer, Nachrichtenredaktion.
10: Europas Drogenbanden setzen zunehmend Jugendliche für den Handel mit Rauschgift, aber auch für Gewalttaten ein. Junge Menschen vor allem aus sozial benachteiligten Vierteln würden von der Mafia sogar als Auftragskiller angeworben, heißt es im Jahresbericht der EU-Drogenagentur. Kriminelle Hintermänner stellten Planung, Waffen, Geld und Transport bereit. Nach der Obduktion und dem Transport von Teilen des als Timmy bekannten Buckelwals auf das Festland werden die Überreste des Tiers in einer dänischen Fabrik verwertet. Das bestätigte die Firma Daka Dänemark, die sich des Kadavers annimmt. Einige Knochen des Wals kommen aber wohl auch ins Museum.
12: Tonnenweise Walteile sind in Containern in der Fabrik im dänischen Randers angekommen. Da wird jetzt erst einmal genau sortiert, was man wozu noch gebrauchen kann. Das Wasser wird in den Fjord geleitet. Aus dem Fett wird Biodiesel. Knochen, Haut und Sehnen landen als Biomasse in einer Zementfabrik. Ein bisschen was soll die Öffentlichkeit aber auch von dem Buckelwal haben. Im Naturhistorischen Museum in Kopenhagen könnten künftig Walknochen zu sehen sein. Aus Skandinavien, Julia Weschenbach.
10: Sophia und Noah sind in Deutschland weiter die beliebtesten Vornamen für Babys. Das zeigt eine Auswertung der Gesellschaft für deutsche Sprache für das Jahr 2025. Auch die beiden Jahre davor hatten Sophia und Noah schon vorne gelegen. Bei den Mädchen haben es außerdem Mia, Lina, Ella und Hanna in die Top 5 geschafft. Bei den Jungs folgt auf Noah der Vorname Matteo in verschiedenen Schreibvarianten, dann Theo, Leo und Emil.
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13: Vielen Teilen heute ziemlich grau. Ich weiß ja auch nicht, was mit dem Sommer los ist. Der Mai war doch schon ein kleiner Sommer und der Juni, der schwächelt jetzt ein bisschen. Also heute am Dienstag fällt auf jeden Fall im Süden und Osten immer noch schauerartiger Regen, vereinzelt sogar auch noch wieder mit Gewittern. Im Tagesverlauf, da ziehen sich die Regenwolken mehr und mehr in den Südosten zurück. Dann gibt es auch mal ein paar Auflockerungen mit sonnigen Abschnitten. Im Norden und Nordwesten kommt es aber wieder zu Schauern und Gewittern. Also alles in allem heute nicht so doll der Tag. Und die Höchstwerte, die liegen zwischen 15 Grad am Alpenrand und bis zu 22 Grad an der Spree, also deutlich kühler.
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13: Es ist kurz nach 14 Uhr. Schön, dass ihr alle mit dabei seid. Eine Stunde haben wir noch zusammen an diesem Dienstag. Da gibt's gleich ganz neue Musik von Sonja Liebing. Natürlich ist auch wieder ein Kulthit mit dabei, den ihr alle kennt. Ja, Kulthits, die man einfach nicht vergisst. Und jetzt Helene Fischer. Tourauftakt der großen Stadiontour. Schon am Samstag ist er ja zu Gast in der Hauptstadt. Also da geht's jetzt rund 20 Jahre Helene Fischer mit ihrer 360-Grad-Tour. Und jetzt

0: Ach, ich habe immer noch Wolle Petri von eben im Ohr und danach direkt gehört. Sonja Liebing, schon längst verliebt, ganz neue Single hier bei Antenne Schlager. Denn auch die neuesten Titel stellen wir euch natürlich vor, damit sie dann potenzielle Hits werden. Jetzt sind wir nochmal ein letztes Mal verbunden mit unserem Schlafexperten. Der hat so viele tolle Tipps, dass ich ihm heute ein bisschen mehr Platz in der Sendung gegeben habe. Aber ich finde es spannend, ist ja nicht nur für die WM gut, sondern wir alle haben ja mal Dinge, wo wir ein bisschen antizyklisch schlafen und das ist auch mal gut zu hören, was klappt. Und da haben wir schon von Dr. Hans-Günther Wes gelernt, also Schlaf nachholen geht nicht, vorschlafen wiederum. Das geht aber, das kann man wirklich machen und das Allerbeste ist ein Powernap, aber wirklich nur 10, maximal 20 Minuten, sonst ist man erst recht gerädert. Jetzt noch zwei Fragen, lieber Herr Wes. Jetzt bin ich nach einem späten, emotional aufgeladenen Spiel noch aufgedreht. Kann ja schnell beim Fußball passieren. Man muss morgens wieder früh raus. Welche Tipps haben Sie, damit ich schnell einschlafen kann?
1: Also erstmal gilt, wer schlafen will, bleibt wach. Wenn ich dann ins Bett gehe und mich unter Druck setze und sage, jetzt muss ich aber schnell schlafen, weil ich so wenig Zeit habe, dann ist Druck Anspannung und Anspannung ist der Feind des Schlafes. Also man sollte möglichst unbekümmert ins Bett gehen. Man sollte auch versuchen, runterzukommen von diesem vielleicht nervenaufwühlenden Spiel. Da kann man mal eine Fantasiereise, ein Entspannungsverfahren vielleicht machen und sich da schön in sein Kissen reinkuscheln. Dann sollte der Schlaf eigentlich von alleine kommen.
0: Okay, und was können Fußballfans noch beachten, um ihren Schlafrhythmus während der WM nicht zu sehr aus dem kompletten Gleichgewicht zu bringen?
1: Wer sich vielleicht Urlaub nimmt, um möglichst viele Spiele anzuschauen, der sozusagen in die Dauernachtschicht geht, der muss wissen, dass sein Körper, sein Organismus bis zu einer Woche benötigen kann, bis er sich umgestellt hat und dass aber auch dann der Weg zurück am Ende des Urlaubes auch wieder eine Woche andauern kann, bis man dann wieder tatsächlich nachts schlafen kann und am Tage wieder arbeiten kann.
0: Dankeschön an unseren Schlafexperten Dr. Hans-Günther Wes. Da haben wir wirklich viel gelernt heute. Und noch ein Funfact zum Abschluss. Insgesamt gibt es 17 verschiedene Anstoßzeiten bei dieser WM. Am häufigsten tatsächlich um 21 Uhr, 19 Spiele, das geht noch. Und dann gefolgt von 3 Uhr, 22 Uhr und Mitternacht. Also ja, viel Spaß. Wir bereiten uns schon mal seelisch und mental drauf vor. Und jetzt feiern wir mit Michelle und Matze Reim. Hier ist nicht verdient.

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Antenne Schlager ist an diesem Dienstagnachmittag, eben gehört Spliff und Carbonara. Schön, dass ihr mit dabei seid oder beziehungsweise ihr mit dabei wart, denn ich übergebe jetzt das Mikrofon hier an die liebe Hanna. Sie bringt euch durch den Nachmittag direkt Richtung heutigen Feierabend und morgen, da hören wir uns wieder ab 11 Uhr und ja, ab Freitag wechsle ich ja dann in die Morningshow. Also ich genieße jetzt erstmal noch meine Mittagsschicht und passend zum WM-Start geht's für mich dann in den Wechsel und ja, da gibt's noch eine ganze Menge Tipps und Tricks die Woche, wie wir da gut durch die WM können. Da halten wir euch natürlich auch immer auf dem Laufenden. Außerdem Donnerstag ja wieder Podcast-Tag, der Antenne Schlager Star Talk, dann mit Julian Reim. Vor einer ganzen Weile habe ich mich digital mit ihm getroffen, über was wir alles gequatscht haben. Das hören wir inklusive Vorstellung seines süßen Mopses. Und jetzt sage ich Tschüss mit Tanja Lasch, Abenteuer Lagerfeuer. Ich wünsche euch noch einen schönen restlichen Dienstag und freue mich, wenn ihr morgen wieder dabei seid.

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7: Ich bin Dirk Zeitler. Die politisch motivierte Kriminalität hat im vergangenen Jahr einen neuen Höchststand erreicht. Die Polizei zählte bundesweit mehr als 85.000 Straftaten mit politischem Hintergrund, knapp 2% mehr als 2024.
8: Einen leichten Anstieg gibt es insgesamt bei den politisch motivierten Gewalttaten, von denen der größte Teil auf das Konto von Tätern aus dem rechten Spektrum geht. Aber auch links motivierte Kriminalität nimmt stark zu. Innenminister Dobrindt führt das unter anderem auf mehr Gewalt gegen Polizistinnen und Polizisten zurück. Laut BKA-Präsident Münch spitzt sich die gesellschaftliche Stimmung zu, das Fundament der Demokratie wird angegriffen. Wesentliche Treiber sind aus seiner Sicht soziale Medien, über die Hasshetze und Propaganda verbreitet werden. David Riemer, Nachrichtenredaktion.
7: Ungeachtet einer Waffenruhevereinbarung greift das israelische Militär weiter im Südlibanon an. Bei einem Angriff am Stadtrand der Küstenstadt Tyros wurden nach vorläufigen Angaben des Gesundheitsministeriums mindestens 8 Menschen getötet und 32 weitere Personen verletzt. Aus libanesischen Sicherheitskreisen heißt es, rund um die Stadt käme es zu israelischem Beschuss. Sophia und Noah sind in Deutschland weiter die beliebtesten Vornamen für Babys. Das zeigt eine Auswertung der Gesellschaft für deutsche Sprache für das vergangene Jahr. Bei den Mädchen haben es außerdem Mia, Lina, Ella und Hanna in die Top 5 geschafft. Bei den Jungs folgt auf Noah der Vorname Matteo in verschiedenen Schreibvarianten, dann Theo, Leo und Emil.
9: Theo macht einen richtigen Sprung nach vorn, aber auch Emil klettert im Ranking. Doch unterm Strich kleben auf den Kita-Garderoben bei uns wohl doch eher die bekannten Namen. Bei den Mädels sind das neben Sophia, Mia, Lina und Ella, bei den Jungs klar Noah, aber auch Matteo und Leo ist im Kommen. Das hat aber wohl nichts mit dem aktuellen Papst zu tun. Kurze, prägnante Namen, sagen die Forscher, die sind im Trend. Claudia Wächter, Nachrichtenredaktion.
7: Zum Sport. Die Spannungen rund um das iranische Team bei der Fußball-WM halten an. Der iranische Fußballverband beklagt, dass den Fans aus dem Land kurzfristig das Ticketkontingent für die Spiele ihrer Teams in den USA entzogen worden sei. Er wirft dem WM-Mitgastgeber vor, die Anwesenheit iranischer Fans auf diesem Weg verhindern zu wollen. Viele Anhänger hätten bereits ihre Reise zur WM geplant und müssten diese nun absagen.
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10: Heute zeigt sich das Wetter ziemlich abwechslungsreich. Im Norden Deutschlands sind immer wieder Schauer unterwegs. Lokal kann es auch mal kräftig gewittern. Im Süden dominieren dagegen dichte Wolken und besonders rund um die Alpen fällt länger anhaltender Regen. Zwischendurch lockert es aber auch mal auf und es bleibt meist trocken bei 15 bis 22 Grad. Auch in der Nacht bleibt es im Süden nass, vor allem am Alpenrand bei noch 11 bis 5 Grad. Morgen erwartet uns dann erneut ein Mix aus Sonne, Wolken und Schauern, dazu vereinzelt kurze Gewitter. An den Alpen regnet es weiter, in höheren Lagen kann sogar etwas Schnee dabei sein. Die Temperaturen liegen morgen zwischen 15 und 21 Grad.
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10: Er ist genervt von Helene Fischer. Wie bitte? Um welchen Schlagerstar es geht, hört ihr gleich in unserem Promi-Update in gut 10 Minuten.

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1: Genervt sein von Helene Fischer und das auch noch in der Öffentlichkeit sagen, ja, das macht nicht jeder, aber wer das war, das hört ihr jetzt gleich hier in unserem Promi-Update von Tom Meyer. Antenne Schlager ist hier. Ich wünsche euch einen schönen Dienstag.
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3: Zoff im Schlagerhimmel. Helene Fischer bekommt jetzt ordentlich Gegenwind. Und zwar von Schlager-Urgestein Christian Anders. Der 81-Jährige lästert, Helene gehe ihm auf den Nerv und behauptet sogar, sie kann nicht singen. Besonders ihre Stimme sei ihm zu schmalzig und zu musicalhaft. Sein großzügiges Angebot gleich hinterher, er wolle Helene höchstpersönlich zeigen, wie man richtig singt. Autsch. Deutlich netter fällt sein Urteil über Roland Kaiser aus. Von dem hat Christian Anders nach eigener Aussage größten Respekt. Nicole blickt nach vorn. Sängerin Nicole hat mit ihrer Brustkrebserkrankung abgeschlossen. 5 Jahre nach der Diagnose sagt die ESC-Gewinnerin von 1982, ihr gehe es gut, sie sei voller Lebensfreude und Angst vor einem Rückfall lasse sie nicht zu. Passend dazu bringt Nicole jetzt die neue Single Ich will mehr raus als Vorgeschmack auf ihr kommendes Album Meine Schätze. Eine klare Ansage also, Nicole schaut nach vorne. Und Freddie Quinn stinksauer. Die Schlagerlegende musste sich jetzt mit einer ziemlich makabren Falschmeldung herumschlagen. Auf Wikipedia war plötzlich zu lesen, der 94-Jährige sei gestorben. Die Nachricht verbreitete sich rasend schnell, sehr zum Ärger des Sängers natürlich. Freddie Quinn stellte klar, er lebt und schimpfte wütend von Rufmord. Auch seine Frau Rosi zeigte sich entsetzt. Die gute Nachricht also, Freddie Quinn ist putzmunter, die Todesmeldung frei erfunden.
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0: Noch zweimal schlafen bis zum WM-Start, noch fünfmal schlafen bis zum ersten Deutschlandspiel. Antenne Schlagers hier am Dienstagnachmittag. Ja, wir bereiten uns auf das Turnier vor, damit wir mitreden können. Sportmann Olli Seidler, es gibt ja ein paar Regeln und Änderungen.
1: Die FIFA hat mal eben dem Zeitspiel den Krieg erklärt, und zwar mit der Eleganz eines Vorschlaghammers. Bei Einwürfen und Abstößen wird der Fußball hektischer. Man hat genug von Spielern, die bei einem Einwurf erst den Ball trocken reiben, dann den Mondstand prüfen und erst dann einen Mitspieler suchen. Und der Torhüter wird vom Herrscher über die Uhr zum Mann mit Ablaufdatum. Künftig droht bei Trödelei der Ballverlust. Nach 5 Sekunden ohne Abstoß gibt es eine Ecke für den Gegner oder beim Einwurf den Ballbesitzwechsel. Es heißt, mehr netto von der Bruttospielzeit. Das ist das Motto.
0: Das gleiche gilt auch für dieses Zeitschinden bei Auswechslungen immer.
1: Ja, und genau da haben sie auch die Daumenschrauben fester gezogen. Wer ausgewechselt wird, hat bei der WM nur 10 Sekunden Zeit, den Platz zu verlassen. 10 Sekunden, das reicht nicht mehr für diesen Pilgergang wie früher quer über das Feld, bei dem sich Spieler bisher verabschiedet haben, als würden sie nach 3 Jahren auf hoher See ihre Familie wieder verlassen. Und Feldspieler, die auf dem Platz behandelt werden, müssen anschließend mindestens eine Minute draußen bleiben. Man will verhindern, dass es sich wie so oft um Wunderheilungen plötzlich handelt. Oft gesehen, ein Spieler sieht zunächst aus wie das Opfer eines schweren Verkehrsunfalls, um dann 10 Sekunden später wieder einen 35-Meter-Sprint anzuziehen. Das will man nicht mehr.
0: Der neue Giftschrank für die Schiris bei der WM. Das kann auch das Spiel verändern. Man darf sehr gespannt sein. Danke auf jeden Fall, Olli.

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10: Ich bin Dirk Zeitler. Innenminister Dobrindt und PKA-Chef Münch haben heute Vormittag die Statistik zu politisch motivierter Kriminalität vorgestellt. Mit fast 86.000 Fällen haben die politisch motivierten Straftaten dabei im vergangenen Jahr einen neuen Höchststand erreicht. Bei den meisten geht die Polizei dabei von einem rechten Motiv aus. Die linksmotivierten Gewalttaten stiegen aber stark an. Morgen treffen Arbeitgeber und Gewerkschaften mit den Spitzen von Union und SPD im Koalitionsausschuss zu Beratungen über Reformen zusammen. Dabei geht es auch um die Rente und wie sie künftig finanziert werden soll. Arbeitgeberpräsident Dulger sagte, bei den Rentenerhöhungen müsse dringend Tempo herausgenommen werden.
11: Zum 1. Juli werden die Renten noch einmal deutlich um mehr als 4% erhöht. Den Beitragszahlern sei es nicht zu vermitteln, dass die Altersbezüge damit stärker steigen sollen als Löhne und Preise, so Arbeitgeberpräsident Dulger. Er warnt vor noch mehr Belastungen und Beitragssätzen für die Rente von 20%. Finanzminister Klingbeil ist mit Blick auf die Rentenreform optimistisch. Er unterstützt einen Vorschlag des Deutschen Gewerkschaftsbunds für verpflichtende Betriebsrenten für Arbeitnehmer als zusätzliche Altersvorsorge. Katrin Müller, Nachrichtenredaktion.
10: Sophia und Noah sind in Deutschland weiter die beliebtesten Vornamen. Das zeigt eine Auswertung der Gesellschaft für deutsche Sprache für das vergangene Jahr. Bei den Mädchen haben es außerdem Mia, Lina, Ella und Hanna in die Top 5 geschafft. Bei den Jungs folgt auf Noah der Vorname Matteo, dann Theo, Leo und Emil.
12: Theo macht einen richtigen Sprung nach vorn, aber auch Emil klettert im Ranking. Doch unterm Strich kleben auf den Kita-Garderoben bei uns wohl doch eher die bekannten Namen. Bei den Mädels sind das neben Sophia, Mia, Lina und Ella, bei den Jungs klar Noah, aber auch Matteo und Leo ist im Kommen. Das hat aber wohl nichts mit dem aktuellen Papst zu tun. Kurze, prägnante Namen, sagen die Forscher, die sind im Trend. Claudia Wächter, Nachrichtenredaktion.
10: Deutschland ist wieder Nettoexporteur von Strom. Im ersten Quartal sanken die Stromimporte um 15,5%, während die Exporte ins Ausland um gut 20% steigen. Unterm Strich stand ein Überschuss von über 3 Milliarden Kilowattstunden. Dabei stammte über die Hälfte aus erneuerbaren Energien wie Wind und Solar.
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13: Ein wechselhafter Dienstag ist das. Im Norden Deutschlands ziehen immer wieder Schauer durch, örtlich sind auch Gewitter dabei. Im Süden bleibt es aber noch deutlich nasser, besonders am Alpenrand regnet es teils länger und kräftiger. Dazwischen gibt's aber auch freundliche Abschnitte mit etwas Sonne. Die Temperaturen liegen zwischen 15 und 22 Grad. In der Nacht hält der Regen südlich der Donau an, am Alpenrand sogar zeitweise intensiver, dabei sinken die Temperaturen auf noch 11 bis 5 Grad. Morgen geht's ähnlich weiter, Sonne, Wolken, Schauer und kurze Gewitter wechseln sich ab. Im Alpenraum regnet es länger, in den Hochlagen kann sogar etwas Schnee fallen. Die Höchstwerte liegen dann zwischen 15 und 21 Grad.
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13: Wo in Deutschland sind die Menschen am glücklichsten und was macht euch im Alltag glücklich? Die Antworten gibt's in knapp 10 Minuten nach Helene Fischer, Udo Jürgens und DJ Ötzi.

0: passt auch irgendwie ganz gut zur WM, oder? Weil die Spiele sind ja auch oft nachts, also heute Nacht von Helene Fischer. Antenne Schlager ist hier und heute ist der Glücksatlas erschienen. Die Befragung der Süddeutschen Klassenlotterie hat ergeben, in Erfurt sind die Menschen am glücklichsten. Die thüringische Landeshauptstadt ist neuer Spitzenreiter im Städte-Ranking des Glücksatlas und löst das hessische Kassel ab. Rostock ist erneut Schlusslicht ganz hinten. Und wir haben euch mal gefragt, was euch im Alltag so glücklich macht.
1: Liebe. Liebe von meinen Kindern, von meinem Mann und die alle glücklich zu sehen.
2: Also was mich im Alltag glücklich macht, ist Zeit mit Menschen zu verbringen, die ich sehr gerne habe, mit denen ich gerne bin, die mich selber glücklich machen. Freunde, Familie.
3: Wenn ich Menschen um mich herum sehe, die lachen und Freude zeigen und ganz alltägliche Dinge halt so einfach zu atmen, zu genießen. Liebe von anderen zu spüren, Liebe zu geben, der Sonnenschein, Natur.
4: Basteln, weil man da was herstellt, was bleibend ist und an die man sich immer noch erfreuen kann.
0: Und glücklich macht uns natürlich auch unsere Lieblingsmusik. Hier bei Antenne Schlager hört ihr jetzt Kerstin Ott mit Wegen dir.

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0: Mit Rudi Carrell geht's durch den Dienstagnachmittag hier bei Antenne Schlager. Schön, dass ihr mit dabei seid.
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9: Ich bin Dirk Zeitler. Beim 500 Milliarden Euro Sondervermögen für Investitionen in die Infrastruktur gibt es aus Expertensicht Handlungsbedarf. Ein Beirat für das Programm legte heute in Berlin seinen ersten Bericht vor. Finanzminister Klingbeil räumte ein, dass das Tempo bei den Investitionen noch höher werden müsse.
10: Immer wieder hört man, dass die hunderten Milliarden, die für die Infrastruktur bereitstehen, nur langsam abfließen. Auch der Beirat, der das 500-Milliarden-Programm begleitet, sieht da Luft nach oben. Finanzminister Klingbeil bat einerseits um Geduld, das Programm laufe ja erst seit rund einem Jahr, sei aber für 12 Jahre ausgelegt. Höheres Tempo sei aber möglich und nötig, so Klingbeil. Helfen soll unter anderem auch ein Bonus- und Malus-System. Die Idee, wer Investitionen schneller umsetzt, könnte mehr Mittel bekommen, wer bummelt, weniger. Ronny Tochau, Nachrichtenredaktion.
9: Innenminister Dobrindt und BKA-Chef Münch haben heute Vormittag die Statistik zu politisch motivierter Kriminalität vorgestellt. Mit fast 86.000 Fällen haben die politisch motivierten Straftaten dabei im vergangenen Jahr einen neuen Höchststand erreicht. Bei den meisten geht die Polizei dabei von einem rechten Motiv aus. Die linksmotivierten Gewalttaten stiegen aber stark an. Harsche US-Visa-Bestimmungen trüben die WM-Vorfreude. Dem Schiedsrichter Omar Artan aus Somalia wurde die Einreise verweigert und auch die Fans sind offenbar betroffen.
11: Afrikas prominentester Schiedsrichter reist zurück nach Mogadischu. Somalia gehört zu den Ländern, die nach einer von Präsident Trump verhängten Regelung unter einem generellen Einreiseverbot stehen. Auch Spieler aus der Schweiz, dem Irak, Iran und sogar Fans aus Schottland hatten Einreiseprobleme. FIFA-Präsident Infantino protestiert und stellt den reibungslosen Ablauf des Turniers in Frage. Das US-Außenministerium erklärt, dass man kooperativ sein wolle, die Bestimmungen aber ohne Ausnahmen durchsetzen werde. Aus den USA, Tina Eck.
9: Sophia und Noah sind in Deutschland weiter die beliebtesten Vornamen für Babys. Das zeigt eine Auswertung der Gesellschaft für deutsche Sprache für das Jahr 2025. Bei den Mädchen haben es außerdem Mia, Lina, Ella und Hanna in die Top 5 geschafft. Bei den Jungs folgt auf Noah der Vorname Matteo, dann Theo, Leo und Emil.
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12: Heute zeigt sich das Wetter ziemlich abwechslungsreich. Im Norden Deutschlands sind immer wieder Schauer unterwegs. Lokal kann es auch mal kräftig gewittern. Im Süden dominieren dagegen dichte Wolken und besonders rund um die Alpen fällt länger anhaltender Regen. Zwischendurch lockert es aber auch mal auf und es bleibt meist trocken bei 15 bis 22 Grad. Auch in der Nacht bleibt es im Süden nass, vor allem am Alpenrand bei noch 11 bis 5 Grad. Morgen erwartet uns dann erneut ein Mix aus Sonne, Wolken und Schauern, dazu vereinzelt kurze Gewitter. Wetter. An den Alpen regnet es weiter, in höheren Lagen kann sogar etwas Schnee dabei sein. Die Temperaturen liegen morgen zwischen 15 und 21 Grad.
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12: 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Ein wunderbarer Fußballfilm erwartet uns heute Abend im Fernsehen. Welcher das ist und wann er wo läuft, hört ihr in 10 Minuten. Jetzt ist aber erstmal Michelle dran.

0: Dieses Gefühl, als sie Dancing Star 2026 geworden ist. Anna-Karina Wojcik war das hier bei Antenne Schlager. Euch einen schönen Dienstag.
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0: Und auch heute hast du einen Fußball-Tipp für uns, obwohl die WM ja noch gar nicht angefangen hat, Tom.
2: Ja, na und was für ein. Das Wunder von Bern ist natürlich viel mehr als nur ein Fußballfilm. Klar, im Mittelpunkt steht die WM 1954 und der legendäre Triumph der deutschen Nationalmannschaft in der Schweiz. Aber eigentlich erzählt der Film von einem Land, das nach dem Krieg wieder Hoffnung sucht und von einer Familie im Ruhrgebiet, die nach der Rückkehr des Vaters aus russischer Gefangenschaft erst wieder zueinander finden muss. Genau diese Mischung aus Fußballfieber, Zeitgeschichte und großer Emotion macht diesen Film so stark. Sönke Wortmann hat daraus eine bewegende Zeitreise gemacht, die auch heute noch funktioniert, selbst wenn man mit Abseitsregeln auf Kriegsfuß steht. Und schön zu wissen, der kleine Matthias von damals ist übrigens Louis Klamroth, der heute Hart aber fair moderiert. Das Wunder von Bern, heute Abend 20.15 Uhr auf Kabel 1.
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Mit Geier Sturzflug geht's Richtung Feierabend hier bei Antenne Schlager. Und gleich habe ich ganz neue Musik von Jay Kahn für euch. Boomerang heißt seine neue Single und darin geht es um Verbindungen, die nie ganz abbrechen. Also quasi wie ein Boomerang immer zurückkommen. Um Menschen, die sich verlieren und doch dann immer wieder zueinander finden. Boomerang ist mein persönlicher Liebesbrief an die glorreichen 90er Jahre, sagt Jay selbst. Der Song verbindet Vergangenheit und Gegenwart und funktioniert so ein bisschen als Brücke zwischen Generationen. Also wer die 90er selbst erlebt hat, findet sich da in Bildern und Emotionen wieder. Boomerang ist eine Liebeserklärung, eine Erinnerung und ein musikalisches Statement. Ein Song über das, was bleibt, selbst wenn sich alles rundherum verändert. Und das Wichtigste, der geht einfach ins Ohr. Und ich sehe schon die Massen dazu feiern und tanzen. Jay Kahn, ganz neu hier bei Antenne Schlager mit Boomerang, hört ihr gleich direkt nach Ella Endlich.

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15: Ich bin Dirk Zeitler. Die SPD steckt weiter im Umfragetief. Im RTL-NTV-Trendbarometer verlieren die Sozialdemokraten einen Punkt und fallen auf 11%. Die Union kann sich um einen Punkt auf 22% verbessern. Die AfD bleibt mit 27% stärkste Kraft. Würde in dieser Woche gewählt, käme die FDP demnach auf 5%, die Grünen liegen bei 15%, die Linke bei 11%. Beim 500 Milliarden Euro Sondervermögen für Investitionen in die Infrastruktur gibt es aus Expertensicht Handlungsbedarf. Ein Beirat für das Programm legte heute in Berlin seinen ersten Bericht vor. Finanzminister Klingbeil räumte ein, dass das Tempo bei den Investitionen noch höher werden müsse.
16: Immer wieder hört man, dass die hunderten Milliarden, die für die Infrastruktur bereitstehen, nur langsam abfließen. Auch der Beirat, der das 500 Milliarden Programm begleitet, sieht da Luft nach oben. Finanzminister Klingbeil bat einerseits um Geduld. Das Programm laufe ja erst seit rund einem Jahr, sei aber für 12 Jahre ausgelegt. Höheres Tempo sei aber möglich und nötig, so Klingbeil. Helfen soll unter anderem auch ein Bonus- und Malus-System. Die Idee, wer Investitionen schneller umsetzt, könnte mehr Mittel bekommen, wer bummelt, weniger. Ronny Tochau, Nachrichtenredaktion.
15: Europas Drogenbanden setzen zunehmend Jugendliche für den Handel mit Rauschgift, aber auch für Gewalttaten ein. Junge Menschen, vor allem aus sozial benachteiligten Vierteln, würden sogar als Auftragskiller angeworben, heißt es im Jahresbericht der EU-Drogenagentur.
17: In dem Bericht wird von einem Gewalt-als-Dienstleistung-Modell gesprochen. Der Drogenmarkt werde immer gefährlicher und komplexer. Neue Substanzen kommen immer schneller auf den Markt. Letztes Jahr alleine 50 neue psychoaktive Mittel. Die Gefahr, unwissentlich eine hochwirksame Droge zu konsumieren, werde größer. Letztes Jahr starben mindestens 7.600 Menschen in Europa daran. Aus Brüssel, Dieter Ebeling.
15: In Erfurt ist die allgemeine Lebenszufriedenheit der Menschen unter 40 deutschen Großstädten am höchsten. Das geht aus dem aktuellen Glücksatlas der Uni Freiburg und der SKL hervor. Die Thüringer Landeshauptstadt liegt in dem Großstadtranking auf Platz 1, gefolgt von Augsburg und Düsseldorf. Schlusslicht ist Rostock.
14: 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Zum
6: Feierabend zeigt sich das Wetter weiterhin von seiner wechselhaften Seite. Im Norden Deutschlands ziehen noch einzelne Schauer durch, örtlich sind auch Gewitter möglich. Im Süden bleibt es deutlich nasser, besonders am Alpenrand fällt teils länger anhaltender Regen. Dazwischen lockern die Wolken aber auch immer mal wieder auf. In der Nacht regnet es südlich der Donau weiter, an den Alpen zeitweise sogar kräftiger. Sonst lassen die Niederschläge nach und die Temperaturen gehen auf 11 bis 5 Grad zurück. Morgen erwartet uns erneut dann ein Mix aus Sonne, Wolken, Schauern und einzelnen Gewittern bei 15 bis 21 Grad.
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6: 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Kommt jetzt gut in euren Dienstagfeierabend mit drei Schlagern am Stück. Ich habe DJ Ötzi für euch. Udo Jürgens ist dabei und den Anfang macht jetzt Maite Kelly.

0: Gute Laune an diesem oft grauen und nassen Dienstagabend. Ihr hört Antenne Schlager und ich habe jetzt einen kleinen Tipp für euch. 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
1: Und da freue ich mich auf die Fans und so weiter. 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

0: Und solange ich gesund bin und ich Freude an der Musik habe und die Fans da sind, warum soll ich da aufhören? Im Garten sitzen ist auch schön.
1: Aber langweilig.
0: Da habe ich meinen Rasenmäher, der läuft dann da rum hier und der macht den Job.
1: Sehr schönes Bild. 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Und seinen neuen Song Weltklasse hört ihr gleich hier direkt nach Mitch Keller.

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0: Nina Hagen, du hast den Farbfilm vergessen. Klasse Song hier bei Antenne Schlager. Ich wünsche euch einen schönen Dienstagabend. Liebesgrüße aus dem WM-Stadion. Kein Problem. Die FIFA verkauft jetzt kurze Botschaften auf den Anzeigetafeln in den Stadien während der WM-Spiele. Ganz billig ist der Spaß allerdings nicht. Claudia Wächter, wie viel muss ich denn, sagen wir jetzt mal, für einen Heiratsantrag locker machen?
1: Ja, so ein Lisa heirate mich kostet knapp 70 Euro. Lange romantische Liebesbotschaften sind aber nicht drin, auch keine Emojis. Tja, und wenn ich den Ex verfluchen will, wird's auch schwierig. Hassbotschaften, Beleidigungen und so weiter sind natürlich tabu. Und die Stadion-Message kann man auf einer extra FIFA-Website reservieren. Zu sehen ist die dann vor dem Anpfiff, nicht während des Spiels.
0: Also ich finde das irgendwie ganz süß. Und ja gut, so teuer ist es nun auch nicht, für eine wichtige Botschaft zumindest. Ich bin auf jeden Fall gespannt, wie viele Grußbotschaften vor den Spielen so gezeigt werden. Und vielleicht sehen wir das ja auch hier vom Fernseher und nicht nur im Stadion.

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7: Ich bin Dirk Zeitler. Nach einem Feuer in einem Umspannwerk in Reutlingen und einem daraus folgenden großflächigen Stromausfall hat sich der Verdacht auf Brandstiftung erhärtet. Davon gehe man inzwischen vor dem Hintergrund der bisherigen vorläufigen Ermittlungsergebnisse aus, teilte die Generalstaatsanwaltschaft Stuttgart mit. Ein oder mehrere bislang noch unbekannte Täter seien nach derzeitigem Stand auf das Gelände vorgedrungen, um dort an mehreren Stellen Brände zu legen. Beim 500 Milliarden Euro Sondervermögen für Investitionen in die Infrastruktur gibt es aus Expertensicht Handlungsbedarf. Ein Beirat für das Programm legte heute in Berlin seinen ersten Bericht vor. Finanzminister Klingbeil räumte ein, dass das Tempo bei den Investitionen noch höher werden müsse.
8: Immer wieder hört man, dass die hunderten Milliarden, die für die Infrastruktur bereitstehen, nur langsam abfließen. Auch der Beirat, der das 500 Milliarden Programm begleitet, sieht da Luft nach oben. Finanzminister Klingbeil bat einerseits um Geduld, das Programm laufe ja erst seit rund einem Jahr, sei aber für 12 Jahre ausgelegt. Höheres Tempo sei aber möglich und nötig, so Klingbeil. Ronny Tochau, Nachrichtenredaktion.
7: Ein deutscher Astronaut gehört nicht zur Crew. Der italienische ESA-Astronaut Luca Parmitano wird als erster Europäer beim NASA-Mondprogramm Artemis mitfliegen. Das teilte die US-Raumfahrtbehörde NASA mit. Artemis 3 soll 2027 starten, allerdings nicht zum Mond, sondern nur zu Tests in einer Erdumlaufbahn.
9: Bei der Artemis 3 kommt alles anders, als man dachte. Statt Mondlandung gibt's 2-wöchige Ankoppelmanöver mit dem Blue Origin Lander von Amazon-Gründer Jeff Bezos und dem Starship von Elon Musk, SpaceX. Diese Kooperation ist auch bei künftigen Mondmissionen geplant. Luca Parmitano ist ein erfahrener Raumfahrer und war schon mehrfach an ISS-Undock-Manövern beteiligt. Aus den USA, Tina Eck.
7: Die geplante Erhöhung der Abgeordnetendiäten im Bundestag um fast 500 Euro zum 1. Juli soll nach dem Willen von CDU, CSU und SPD ausfallen. Das erfuhr die dpa aus Koalitionsfraktionen. Sie wollen dazu gemeinsam noch in dieser Woche einen Gesetzentwurf einbringen, um in finanziell und wirtschaftlich schwierigen Zeiten ein Sparsignal an die Bevölkerung zu senden.
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10: Wer heute Abend noch unterwegs ist, sollte den Regenschirm dabei haben. Vor allem im Norden Deutschlands ziehen weiterhin Schauer durch. Vereinzelt kann es auch mal donnern. Im Süden bleibt der Himmel meist grau und rund um die Alpen regnet es stellenweise länger und ergiebiger. In der Nacht beruhigt sich das Wetter etwas, nur im Süden hält der Regen noch an. Die Temperaturen sinken auf frische 11 bis 5 Grad. Morgen geht's dann ähnlich weiter. Sonne und Wolken wechseln sich ab, dazu immer wieder Schauer und kurze Gewitter bei 15 bis 21 Grad in der Spitze.
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10: Habt einen entspannten Dienstagabend, jetzt gleich mit der neuen Single von Franzin Jordi, dem Mutmacher-Song. Viele wären gerne wie du. Tolle Message, toller Song, hört ihr nach Michelle und Jürgen Drews und Kerstin Ott in gut 7 Minuten.

Franzignordi mit ihrer neuen Single Mutmacher-Song hier bei Antenne Schlager. Euch einen schönen Dienstag. Heute ist ja der Glücksatlas erschienen. Die Befragung

0: Der Süddeutschen Klassenlotterie hat ergeben, in Erfurt sind die Menschen am glücklichsten. Die thüringische Landeshauptstadt ist neuer Spitzenreiter im Städte-Ranking des Glücksatlas und löst das hessische Kassel ab. Rostock ist erneut Schlusslicht, also ganz hinten. Wir haben euch mal gefragt, was euch so im Alltag glücklich macht.
1: 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Liebe von meinen Kindern, von meinem Mann und die alle glücklich zu sehen.
2: Also was mich im Alltag glücklich macht, ist Zeit mit Menschen zu verbringen, die ich sehr gerne habe, mit denen ich gerne bin, die mich selber glücklich machen. Freunde, Familie.
3: Wenn ich Menschen um mich herum sehe, die lachen und Freude zeigen und ganz alltägliche Dinge halt so einfach zu atmen, zu genießen. Liebe von anderen zu spüren, Liebe zu geben, der Sonnenschein, Natur.
4: Basteln, weil man da was herstellt, was bleibend ist und an die man sich immer noch erfreuen kann.
0: Und unser Ziel ist es natürlich auch, euch glücklich zu machen mit euren Lieblingsschlagern. Jetzt geht's weiter hier mit Howard Carpendale und Giovanni Zarella und Ruf mich an in einer ganz wunderschönen Version.

0: Mit Irene Shear geht's durch den Dienstagabend hier bei Antenne Schlager. Und jetzt müssen wir noch zweimal wach werden, dann steigt die Fußball-WM. Donnerstag um 21 Uhr deutscher Zeit ist Anpfiff für das Match von Co-Gastgeber Mexiko gegen Südafrika. Wenn das Wetter mitspielt, denn am Donnerstag ist mit starken Niederschlägen und Gewittern zu rechnen. Falls aber alles läuft wie geplant, werden 14.000 Fans dieses Spiel im legendären Aztekenstadion umsonst sehen. Sportmann Olli Seidler, seit wann hat denn die FIFA was zu verschenken?
1: Der Weltfußballverband und den Fans etwas schenken, das war ein guter Witz. Nee, die FIFA hält den Dollar fest, da bekommt sogar die Prägung blaue Flecken. Der Stadionbetreiber in Mexiko-Stadt hatte schlicht beim Verkauf der WM-Rechte vergessen, dass sie beim Stadionbau vor Jahrzehnten 14.000 finanzstarken Unterstützern kostenlosen Eintritt für jedes Spiel in der Arena in den kommenden 99 Jahren versprochen hatte. Ja, und jetzt ist halt WM. Sind halt auch nur Spiele, doof gelaufen. Die 14.000 kommen jetzt für Umme rein ins Stadion. Ein Gericht hat ihnen Recht gegeben. Der Stadionbetreiber musste dafür 50 Millionen Euro Strafe an die FIFA abdrücken.
0: Boah, also das ist ja das erste Eigentor der WM und das schon vor dem ersten Anpfiff im Aztekenstadion in Mexiko-Stadt. Welches ist denn das schönste und Stadion und wo spielen unsere Jungs dann?
1: Das DFB-Team eröffnet am Sonntag um 19 Uhr deutscher Zeit ihre Gruppe E gegen Curaçao. Energy Stadium Houston, Texas, 72.000 passen rein. Schönheitsskala würde ich sagen so 5 von 10. Arena sieht von außen aus wie ein Möbeldiscounter im Industriegebiet um die Ecke. Gegen die Elfenbeinküste geht's für uns dann ins Mofield nach Toronto, Kanada. Das ist so eine 6 von 10. Sieht für mich aus wie ein Lego-Stadion-Bausatz, in dem ein paar Steine nicht mitgeliefert worden sind. 31.000 Zuschauer, Fassungsvermögen ist so Wolfsburg-Größe. Und gegen Ecuador dann im MetLife Stadium East Rutherford, New Jersey. Das ist das WM-Endspielstadion. Mehr als 80.000 passen rein. Eine Mischung aus überdimensioniertem Parkhaus und modernem Kolosseum. Aber schon eine 8 von 10. 10 von 10 ist für mich das SoFi Stadium Los Angeles. Meisterwerk der Moderne. Baukosten 5,5 Milliarden Dollar. Teuerstes Stadion der Welt. Open-Air-Design wie ein Segel an einer Rennjacht. Da würde ich gerne Urlaub machen, ehrlich.
0: Also ich finde, die Stadien, die wir jetzt schon gesehen haben, sahen auch schon alle sehr spektakulär aus. Also da möchte ich nicht ganz oben sitzen. Danke dir, Olli.

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6: Ich bin Dirk Zeitler. Um fast 500 Euro sollen sich ab Juli die Bezüge der 630 Abgeordneten im Bundestag erhöhen. Nun steht fest, die Diätenerhöhung wird in diesem Jahr gestrichen. Die Fraktionen von Union und SPD haben nach dpa-Informationen beschlossen, noch in dieser Woche einen entsprechenden Gesetzentwurf im Bundestag einzubringen.
7: Die Politiker wollen damit ein Sparsignal an die Bevölkerung senden. Immerhin leben wir alle in schwierigen Zeiten. Auch die Grünen, die AfD und die Linke haben schon ihr Go gegeben. Damit ist das Abstimmungsergebnis im Bundestag also schon klar. Die Diäten orientieren sich normalerweise an der Lohnentwicklung und die war gut. Aber gleichzeitig stehen aktuell viele Reformen an. Fällt die Erhöhung aus, bekommen sie weiter rund 11.800 Euro im Monat. Ursula Winkler, Nachrichtenredaktion.
6: Nach einem Feuer in einem Umspannwerk in Reutlingen und einem daraus folgenden großflächigen Stromausfall hat sich der Verdacht auf Brandstiftung erhärtet. Davon gehe man inzwischen vor dem Hintergrund der bisherigen vorläufigen Ermittlungsergebnisse aus, teilte die Generalstaatsanwaltschaft Stuttgart mit. Ein oder mehrere bislang noch unbekannte Täter seien nach derzeitigem Ermittlungsstand eingedrungen, um auf dem Gelände an mehreren Stellen Brände zu legen. Ein deutscher Astronaut gehört nicht zur Crew. Der italienische ESA-Astronaut Luca Parmitano wird als erster Europäer beim NASA-Mondprogramm Artemis mitfliegen, wie die US-Raumfahrtbehörde NASA mitteilte. Artemis 3 soll 2027 starten, allerdings nicht zum Mond, sondern nur zu Tests in eine Erdumlaufbahn.
8: Bei der Artemis 3 kommt alles anders, als man dachte. Statt Mondlandung gibt's zweiwöchige Ankoppelmanöver mit dem Blue Origin Lander von Amazon-Gründer Jeff Bezos und dem Starship von Elon Musk SpaceX. Diese Kooperation ist auch bei künftigen Mondmissionen geplant. Luca Parmitano ist ein erfahrener Raumfahrer und war schon mehrfach an ISS-Undock-Manövern beteiligt. Aus den USA, Tina Eck.
6: Europas Drogenbanden setzen zunehmend Jugendliche für den Handel mit Rauschgift, aber auch für Gewalttaten ein. Junge Menschen, vor allem aus sozial benachteiligten Vierteln, würden von der Mafia sogar als Auftragskiller angeworben, heißt es im Jahresbericht der EU-Drogenagentur. Kriminelle Hintermänner stellten Planung, Waffen, Geld und Transport bereit. Zum Wetter, die aktuelle Vorhersage des Deutschen Wetterdienstes. Heute Abend vor allem im Norden Schauer und lokal auch Gewitter, am Alpenrand regnerisch, dazwischen Auflockerungen und überwiegend trocken. In der Nacht dann südlich der Donau weiterhin regnerisch, im Nordseeumfeld Schauer und einzelne Gewitter. Die Luft kühlt sich auf 11 bis 5 Grad ab. Morgen dann wechselnd bewölkt und im Tagesverlauf wiederholt Schauer und kurze Gewitter, am Alpenrand länger anhaltender Regen, in Hochlagen teils Schnee. Höchstwerte zwischen 15 und 21 Grad.
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2: Ich bin Dirk Zeitler. Nach einem Feuer in einem Umspannwerk in Reutlingen und einem daraus folgenden großflächigen Stromausfall hat sich der Verdacht auf Brandstiftung erhärtet. Davon gehe man inzwischen vor dem Hintergrund der bisherigen vorläufigen Ermittlungsergebnisse aus, teilte die Generalstaatsanwaltschaft Stuttgart mit. Ein oder mehrere bislang noch unbekannte Täter seien eingedrungen, um auf dem Gelände an mehreren Stellen Brände zu legen. Um fast 500 Euro sollen sich ab Juli die Bezüge der 630 Abgeordneten im Bundestag erhöhen. Nun steht fest, die Diätenerhöhung wird in diesem Jahr gestrichen. Die Fraktionen von Union und SPD haben nach dpa-Informationen beschlossen, noch in dieser Woche einen entsprechenden Gesetzentwurf im Bundestag einzubringen.
3: Die Politiker wollen damit ein Sparsignal an die Bevölkerung senden. Immerhin leben wir alle in schwierigen Zeiten. Auch die Grünen, die AfD und die Linke haben schon ihr Go gegeben. Damit ist das Abstimmungsergebnis im Bundestag also schon klar. Die Diäten orientieren sich normalerweise an der Lohnentwicklung und die war gut. Aber gleichzeitig stehen aktuell viele Reformen an. Fällt die Erhöhung aus, bekommen sie weiter rund 11.800 Euro im Monat. Ursula Winkler, Nachrichtenredaktion.
2: Die politisch motivierte Kriminalität hat im vergangenen Jahr einen neuen Höchststand erreicht. Die Polizei zählte bundesweit mehr als 85.000 Straftaten mit politischem Hintergrund, knapp 2% mehr als 2024.
4: Einen leichten Anstieg gibt es insgesamt bei den politisch motivierten Gewalttaten, von denen der größte Teil auf das Konto von Tätern aus dem rechten Spektrum geht. Aber auch links motivierte Kriminalität nimmt stark zu. Innenminister Dobrindt führt das unter anderem auf mehr Gewalt gegen Polizistinnen und Polizisten zurück. Laut BKA-Präsident Münch spitzt sich die gesellschaftliche Stimmung zu, das Fundament der Demokratie wird angegriffen. Wesentliche Treiber sind aus seiner Sicht soziale Medien, über die Hasshetze und Propaganda verbreitet werden. David Riemer, Nachrichtenredaktion.
2: Ein deutscher Astronaut gehört nicht zur Crew. Der italienische ESA-Astronaut Luca Parmitano wird als erster Europäer beim NASA-Mondprogramm Artemis mitfliegen, wie die US-Raumfahrtbehörde NASA mitteilte. Artemis 3 soll 2027 starten, allerdings nicht zum Mond, sondern nur zu Tests in eine Erdumlaufbahn. Zum Wetter, die aktuelle Vorhersage des Deutschen Wetterdienstes. Heute Abend vor allem im Norden Schauer und lokal auch Gewitter, am Alpenrand regnerisch statt, zwischen Auflockerungen und überwiegend trocken. In der Nacht dann südlich der Donau weiterhin regnerisch, im Nordseeumfeld Schauer und einzelne Gewitter. Die Luft kühlt sich auf 11 bis 5 Grad ab. Morgen dann wechselnd bewölkt und im Tagesverlauf wiederholt Schauer und kurze Gewitter, am Alpenrand länger anhaltender Regen, in Hochlagen teils Schnee. Höchstwerte zwischen 15 und 21 Grad.
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3: Ich bin Thomas Brockt. Nach dem Feuer in einem Umspannwerk in Reutlingen und dem daraus folgenden großflächigen Stromausfall hat sich der Verdacht auf Brandstiftung erhärtet. Davon gehe man inzwischen vor dem Hintergrund der bisherigen Ermittlungsergebnisse aus, teilten die Generalstaatsanwaltschaft Stuttgart und das Landeskriminalamt mit.
4: Die Ermittler gehen davon aus, dass ein oder mehrere Täter auf dem Gelände an mehreren Stellen Brände gelegt haben. Dabei soll Brandbeschleuniger verwendet worden sein. Wer hinter der Attacke stehen könnte, ist unklar. Ein Bekennerschreiben hat es nicht gegeben. Doch der Vorfall erinnert an zwei mutmaßlich von Linksextremisten begangene Brandanschläge auf die Stromversorgung in Berlin. Die Ermittler bitten nun alle, die in der Nähe des Umspannwerks verdächtige Personen oder Fahrzeuge gesehen haben, sich zu melden. Dirk Zeitler, Nachrichtenredaktion.
3: Der Bundestag soll in diesem Jahr auf die regelmäßige Diätenerhöhung verzichten. Die Fraktionen von CDU, CSU und SPD haben nach Informationen der Deutschen Presseagentur beschlossen, noch in dieser Woche einen entsprechenden Gesetzentwurf im Bundestag einzubringen. Sie wollen damit in finanziell und wirtschaftlich schwierigen Zeiten ein Sparsignal an die Bevölkerung senden. Die Diätenerhöhung, die sich an der Lohnentwicklung orientiert, hätte in diesem Jahr fast 500 Euro ausgemacht. Ein deutscher Astronaut gehört nicht zur Crew. Der italienische ESA-Astronaut Luca Parmitano wird als erster Europäer beim NASA-Mondprogramm Artemis mitfliegen, wie die US-Raumfahrtbehörde NASA mitteilte. Artemis 3 soll 2027 starten, allerdings nicht zum Mond, sondern nur zu Tests in eine Erdumlaufbahn.
5: Bei der Artemis 3 kommt alles anders, als man dachte. Statt Mondlandung gibt's zweiwöchige Ankoppelmanöver mit dem Blue Origin Lander von Amazon-Gründer Jeff Bezos und dem Starship von Elon Musk, SpaceX. Diese Kooperation ist auch bei künftigen Mondmissionen geplant. Die deutschen Astronauten Alexander Gerst und Matthias Maurer bleiben zu Hause und ob sie bei Artemis 4 mitfliegen werden, ist unklar. Aus den USA, Tina Eck.
3: Der Iran hat nach Angaben von US-Präsident Trump einen US-Militärhubschrauber abgeschossen. Die USA müssten notwendigerweise auf diesen Angriff reagieren, teilte Trump auf seiner Plattform Truth Social mit. Wie genau diese Reaktion aussehen werde, ließ er offen. Zwei Piloten des abgeschossenen Apache-Hubschraubers seien unverletzt und in Sicherheit. Zum Wetter, die aktuelle Vorhersage des Deutschen Wetterdienstes. In der Nacht südlich der Donau regnerisch, im Nordseeumfeld Schauer und einzelne Gewitter. Sonst lockert es zunehmend auf, die Luft kühlt sich auf 11 bis 5 Grad ab. Tagsüber dann wechselnd bewölkt und später wiederholt Schauer und kurze Gewitter. Am Alpenrand länger anhaltender Regen, in Hochlagen teils Schnee. Höchstwerte zwischen 15 und 21 Grad.
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6: Ich bin Thomas Brockt. Um fast 500 Euro sollten sich ab Juli die Bezüge der Abgeordneten im Bundestag erhöhen. Nun steht fest, die Diätenerhöhung wird in diesem Jahr gestrichen. Die Fraktionen von Union und SPD haben nach dpa-Informationen beschlossen, noch in dieser Woche einen entsprechenden Gesetzentwurf im Bundestag einzubringen.
7: Die Politiker wollen damit ein Sparsignal an die Bevölkerung senden. Immerhin leben wir alle in schwierigen Zeiten. Auch die Grünen, die AfD und die Linke haben schon ihr Go gegeben. Damit ist das Abstimmungsergebnis im Bundestag also schon klar. Die Diäten orientieren sich normalerweise an der Lohnentwicklung und die war gut, aber gleichzeitig stehen aktuell viele Reformen an. Es sei ein Gebot der Glaubwürdigkeit und der Verantwortung, dass auch die Abgeordneten ihren Beitrag leisteten, hieß es. Ursula Winkler, Nachrichtenredaktion.
6: Nach dem Feuer in einem Umspannwerk in Reutlingen und dem daraus folgenden großflächigen Stromausfall hat sich der Verdacht auf Brandstiftung erhärtet. Davon gehe man inzwischen vor dem Hintergrund der bisherigen Ermittlungsergebnisse aus, teilten die Generalstaatsanwaltschaft Stuttgart und das Landeskriminalamt mit. Ein oder mehrere bislang noch unbekannte Täter seien nach derzeitigem Stand auf das Gelände eingedrungen, um dort an mehreren Stellen Brände zu legen. Dabei soll Brandbeschleuniger genutzt worden sein. Die politisch motivierte Kriminalität hat im vergangenen Jahr einen neuen Höchststand erreicht. Die Polizei zählte bundesweit mehr als 85.000 Straftaten mit politischem Hintergrund, knapp 2% mehr als 2024.
8: Einen leichten Anstieg gibt es insgesamt bei den politisch motivierten Gewalttaten, von denen der größte Teil auf das Konto von Tätern aus dem rechten Spektrum geht. Aber auch links motivierte Kriminalität nimmt stark zu. Innenminister Dobrindt führt das unter anderem auf mehr Gewalt gegen Polizistinnen und Polizisten zurück. Laut BKA-Präsident Münch spitzt sich die gesellschaftliche Stimmung zu, das Fundament der Demokratie wird angegriffen. Wesentliche Treiber sind aus seiner Sicht soziale Medien, über die Hasshetze und Propaganda verbreitet werden. David Riemer, Nachrichtenredaktion.
6: Die deutschen Fußballerinnen haben zum Abschluss der WM-Qualifikation einen Sieg gefeiert. Beim Gruppenletzten Slowenien gewann die DFB-Auswahl mit 2:0. Das WM-Ticket hatte das deutsche Team sich schon zuvor gesichert. Zum Wetter, die aktuelle Vorhersage des Deutschen Wetterdienstes. In der Nacht südlich der Donau regnerisch, im Nordseeumfeld Schauer und einzelne Gewitter. Sonst lockert es zunehmend auf, die Luft kühlt sich auf 11 bis 5 Grad ab. Tagsüber dann wechselnd bewölkt und später wiederholt Schauer und kurze Gewitter. Am Alpenrand länger anhaltender Regen, in Hochlagen teils Schnee. Höchstwerte zwischen 15 und 21 Grad.
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1: Ich bin Thomas Brockt. Nach dem Feuer in einem Umspannwerk in Reutlingen und dem daraus folgenden großflächigen Stromausfall hat sich der Verdacht auf Brandstiftung erhärtet. Davon gehe man inzwischen vor dem Hintergrund der bisherigen Ermittlungsergebnisse aus, teilten die Generalstaatsanwaltschaft Stuttgart und das Landeskriminalamt mit. Ein oder mehrere bislang noch unbekannte Täter seien nach derzeitigem Stand auf das Gelände eingedrungen, um dort an mehreren Stellen Feuer zu legen. Dabei soll Brandbeschleuniger genutzt worden sein. Beim

0: 500 Milliarden Euro Sondervermögen für Investitionen in die Infrastruktur gibt es aus Expertensicht Handlungsbedarf. Ein Beirat für das Programm legte in Berlin seinen ersten Bericht vor. Finanzminister Klingbeil räumte ein, dass das Tempo bei den Investitionen noch höher werden müsse.
1: Immer wieder hört man, dass die hunderten Milliarden, die für die Infrastruktur bereitstehen, nur langsam abfließen. Auch der Beirat, der das 500-Milliarden-Programm begleitet, sieht da Luft nach oben. Finanzminister Klingbeil bat einerseits um Geduld. Das Programm laufe ja erst seit rund einem Jahr, sei aber für 12 Jahre ausgelegt. Höheres Tempo sei aber möglich und nötig, so Klingbeil. Helfen soll unter anderem auch ein Bonus- und Malus-System. Die Idee, wer Investitionen schneller umsetzt, könnte mehr Mittel bekommen, wer bummelt, weniger. Ronny Tochau, Nachrichtenredaktion.
0: Sophia und Noah sind weiter die beliebtesten Babynamen. Das hat die Gesellschaft für deutsche Sprache herausgefunden. Ein anderer Name dagegen ist erst im vergangenen Jahr weit nach oben geklettert in der Hitliste.
2: Theo macht einen richtigen Sprung nach vorn, aber auch Emil klettert im Ranking. Doch unterm Strich kleben auf den Kita-Garderoben bei uns wohl doch eher die bekannten Namen. Bei den Mädels sind das neben Sophia, Mia, Lina und Ella, bei den Jungs klar Noah, aber auch Matteo und Leo ist im Kommen. Das hat aber wohl nichts mit dem aktuellen Papst zu tun. Kurze, prägnante Namen, sagen die Forscher, die sind im Trend. Claudia Wächter, Nachrichtenredaktion.
0: Der Bundestag soll in diesem Jahr auf die regelmäßige Diätenerhöhung verzichten. Die Fraktionen von CDU, CSU und SPD haben nach Informationen der Deutschen Presseagentur beschlossen, noch in dieser Woche einen entsprechenden Gesetzentwurf einzubringen. Sie wollen damit in finanziell und wirtschaftlich schwierigen Zeiten ein Sparsignal an die Bevölkerung senden. Die Diätenerhöhung, die sich an der Lohnentwicklung orientiert, hätte in diesem Jahr fast 500 Euro ausgemacht. Zum Wetter, die aktuelle Vorhersage des Deutschen Wetterdienstes. In der Nacht südlich der Donau regnerisch, im Nordseeumfeld Schauer und einzelne Gewitter. Sonst lockert es zunehmend auf, die Luft kühlt sich auf 11 bis 5 Grad ab. Tagsüber dann wechselnd bewölkt und später wiederholt Schauer und kurze Gewitter. Am Alpenrand länger anhaltender Regen, in Hochlagen teils Schnee. Höchstwerte zwischen 15 und 21 Grad.
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2: Ich bin Thomas Brockt. Das US-Militär hat nach eigenen Angaben mit Vergeltungsschlägen gegen den Iran begonnen. Diese seien auf Anweisung von US-Präsident Trump und als Reaktion auf den Abschuss eines US-Militärhubschraubers erfolgt, teilte das US-Regionalkommando CENTCOM mit. Nähere Angaben wurden nicht gemacht. Nach Berichten iranischer Medien wurden am Abend in der Hafenstadt Sirik am Golf von Oman Explosionen gemeldet, ohne dass diese eindeutig zugeordnet werden konnten. Nach einem Feuer in einem Umspannwerk in Reutlingen und einem daraus folgenden großflächigen Stromausfall hat sich der Verdacht auf Brandstiftung erhärtet. Davon gehe man inzwischen vor dem Hintergrund der bisherigen Ermittlungsergebnisse aus, teilten die Generalstaatsanwaltschaft Stuttgart und das Landeskriminalamt mit.
3: Die Ermittler gehen davon aus, dass ein oder mehrere Täter auf dem Gelände an mehreren Stellen Brände gelegt haben.

0: Dabei soll Brandbeschleuniger verwendet worden sein. Wer hinter der Attacke stehen könnte, ist unklar. Ein Bekennerschreiben hat es nicht gegeben. Doch der Vorfall erinnert an zwei mutmaßlich von Linksextremisten begangene Brandanschläge auf die Stromversorgung in Berlin. Die Ermittler bitten nun alle, die in der Nähe des Umspannwerks verdächtige Personen oder Fahrzeuge gesehen haben, sich zu melden. Dirk Zeitler, Nachrichtenredaktion.
1: Ein deutscher Astronaut gehört nicht zur Crew. Der italienische ESA-Astronaut Luca Parmitano wird als erster Europäer beim NASA-Mondprogramm Artemis mitfliegen, wie die US-Raumfahrtbehörde NASA mitteilte. Artemis 3 soll 2027 starten, allerdings nicht zum Mond, sondern nur zu Tests in eine Erdumlaufbahn.
2: Bei der Artemis 3 kommt alles anders, als man dachte. Statt Mondlandung gibt's zweiwöchige Ankoppelmanöver mit dem Blue Origin Lander von Amazon-Gründer Jeff Bezos und dem Starship von Elon Musk, SpaceX. Diese Kooperation ist auch bei künftigen Mondmissionen geplant. Die deutschen Astronauten Alexander Gerst und Matthias Maurer bleiben zu Hause und ob sie bei Artemis 4 mitfliegen werden, ist unklar. Aus den USA, Tina Eck.
1: Der Bundestag soll in diesem Jahr auf die regelmäßige Diätenerhöhung verzichten. Die Fraktionen von CDU, CSU und SPD haben nach Informationen der deutschen Presseagentur beschlossen, noch in dieser Woche einen entsprechenden Gesetzentwurf im Bundestag einzubringen. Sie wollen damit in finanziell und wirtschaftlich schwierigen Zeiten ein Sparsignal an die Bevölkerung senden. Die Diätenerhöhung, die sich an der Lohnentwicklung orientiert, hätte in diesem Jahr fast 500 Euro ausgemacht. Zum Wetter, die aktuelle Vorhersage des Deutschen Wetterdienstes. In der Nacht südlich der Donau regnerisch, im Nordseeumfeld Schauer und einzelne Gewitter. Sonst lockert es zunehmend auf, die Luft kühlt sich auf 11 bis 5 Grad ab. Tagsüber dann wechselnd bewölkt und später wiederholt Schauer und kurze Gewitter. Am Alpenrand länger anhaltender Regen, in Hochlagen teils Schnee. Höchstwerte zwischen 15 und 21 Grad.
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2: Ich bin Thomas Brockt. Nach dem Abschuss eines US-Militärhubschraubers haben die USA nach eigenen Angaben Vergeltungsschläge auf Ziele im Iran ausgeführt. Die Angriffe erfolgten auf Anordnung von Präsident Trump, erklärte das für den Nahen Osten zuständige Regionalkommando des US-Militärs.
3: Die USA sprechen von einer verhältnismäßigen Antwort auf ungerechtfertigte iranische Aggression. Die Angriffe werden als Selbstverteidigung beschrieben. Der Iran aber droht seinerseits mit Vergeltungsschlägen. Verlasst unsere Region, wenn ihr sicher sein wollt, erklärte der iranische Außenminister, man lasse diese Bedrohung nicht unbeantwortet. Dies lässt eine erneute Eskalation des Krieges erwarten, auch wenn theoretisch eine Waffenruhe gilt und seit Wochen Verhandlungen geführt werden. Aus den USA, Tina Eck.
2: Nach dem Feuer in einem Umspannwerk in Reutlingen und dem daraus folgenden großflächigen Stromausfall hat sich der Verdacht auf Brandstiftung erhärtet. Davon gehe man inzwischen vor dem Hintergrund der bisherigen Ermittlungsergebnisse aus, teilten die Generalstaatsanwaltschaft Stuttgart und das Landeskriminalamt mit. Ein oder mehrere bislang noch unbekannte Täter seien nach derzeitigem Stand auf das Gelände eingedrungen, um dort an mehreren Stellen Brände zu legen. Dabei soll Brandbeschleuniger genutzt worden sein. Um fast 500 Euro sollten sich ab Juli die Bezüge der Abgeordneten im Bundestag erhöhen. Nun steht fest, die Diätenerhöhung wird in diesem Jahr gestrichen. Die Fraktionen von Union und SPD haben nach dpa-Informationen